0: Deutschland Opfer von häuslicher Gewalt.
1: 20 Jahren heiratet, wird aus dem
2: Trauf. Kirchenbesuche und Glaube bedeuten der Gemeinde herrschen strenge Regeln und ein patriarchalisches Frauenbild.
3: Es war sehr streng und war sehr, sehr gesetzlich. Das heißt, Trageordnung von Kleidung. Also das heißt, ich musste immer Röcke anziehen. Man durfte keinen Schmuck tragen. Man darf nicht verhüten. Verhüten ist Sünde. Und deswegen waren die dann natürlich auch ganz schnell kinderreich. Und zwar jedes Jahr eins. Es wurde so dargestellt, dass eine Frau nur ein einziges Ziel haben darf, nämlich Kinder bekommen und Küche und Haushalt.
2: Mit 23 Jahren lernt sie in ihrer Gemeinde einen freundlich wirkenden Mann kennen und die beiden gehen eine Beziehung ein. In der Gemeinde ist es Brauch, schon nach kurzer Zeit die Ehe zu schließen und so heiraten die beiden nach nur 4 Monaten Beziehung.
3: Man hatte schon so einen gewissen Druck von der Gesellschaft, wann man heiraten muss und wann man als Mädchen zum Beispiel zu alt zum Heiraten ist.
2: Katharina ahnt nicht, dass mit der Heirat ein Albtraum beginnt. Schon bald merkt sie, dass ihr Mann ihr keine Wertschätzung entgegenbringt. Ganz im Gegenteil.
3: Ich habe einfach sehr schnell gemerkt, dass er ein Mensch ist, der nie Fehler zugibt. Der ist fehlerfrei. Das ist das, wo ich gar nicht mit umgehen konnte. Wo ich gemerkt habe, boah, irgendwas passt hier nicht. Ich war relativ sehr schnell schuld an allem, was schief lief. Das hat mich fertig gemacht und natürlich in die Ecke gedrängt. Ich habe gemerkt, wie er mich so wirklich isoliert hat. Für ihn war das voll schlimm, wenn ich Zeit mit Freundinnen verbringen wollte und er hat mich komplett eingeengt.
2: Als deutlich wird, dass Katharina sich nicht mit Vorwürfen oder Schuldzuweisungen beherrschen lässt, wird ihr Mann zusehends aggressiver. Er beginnt, sie auch körperlich zu misshandeln.
3: Ich habe in der Ehe viel Gewalt erlebt, also körperliche Gewalt, viel psychischer Missbrauch und geistlicher Missbrauch. Meistens entstand körperliche Gewalt, wenn man über etwas diskutiert hat. Das hat sich meistens dann so eine hitzige Diskussion ausgeartet. Ging dann auch über, dass er mir komplett ins Gesicht mit der Faust geschlagen hat. Hat mir dann schon Dinge gesagt, so ja, dass Gott mich jetzt nicht lieben wird und dass ich ja daran schuld bin, dass er uns nicht segnet. Ich habe mich dadurch immer wertloser gefühlt. Ich war richtig fertig. Ich war eigentlich komplett kaputt und ich weiß gar nicht, wie ich es geschafft habe, das noch alles auszuhalten.
2: Katharina bittet ihr Umfeld um Hilfe, jedoch ohne Erfolg.
3: Wenn dann ein Familienmitglied anruft und sagt, hey, er schlägt mich wieder und diese Person antwortet, boah, das sind eure Probleme, löst sie alleine. Du bekommst eher noch den Druck, dass du dich mehr unterordnen sollst.
2: Eines Tages liegt Katharina wegen starker Kopfschmerzen im Bett. Ihr Mann schaut im selben Raum lautstark Videos. Als sie ihn bittet, doch das Zimmer zu wechseln, reagiert er hochaggressiv.
3: Das hat er dann zum Vorwand genommen, um mich so richtig zu vermöbeln. Und ich bin dann teilweise in dieser Wohnung auch gegen die Heizung geflogen und alles. Daraufhin habe ich dann halt die Polizei gerufen.
2: Katharina erstattet Anzeige, zieht diese jedoch aus Angst vor ihrem Mann bald wieder zurück. Aber sie verlässt ihn und zieht nach Frankfurt, wo sie eine Arbeit als Flugbegleiterin beginnt. Scheidung kommt für Katharina aus Glaubensgründen nicht in Frage und so gibt sie nach, als ihr Mann versucht, sie zurückzugewinnen.
3: Das war immer mein Wunsch, dass er sich ändert. Dann wollten wir es dann doch nochmal versuchen. Wenn ich mich scheiden lasse, dann bin ich eine ganz schlechte Person. Jemand, der es nicht mehr wert ist, geliebt zu werden, dass Gott dann auch richtig schlecht über mich denkt.
2: Und anfangs scheint die Ehe zu funktionieren. Ihr Mann verhält sich freundlich und Katharina ist voller Hoffnung auf ein gutes Leben als glückliche Familie.

0: Doch als sie schwanger wird, kehrt der Albtraum in ihr Leben zurück.
1: Und ab da ist alles nochmal schlimmer geworden. Das war ja irgendwie das Heftige, dass es während der Schwangerschaft sich einfach noch viel verschlimmert hat. Also dass er da überhaupt skrupellos war und geschlagen hat.
0: Nach einem erneuten Wutanfall tauscht ihr Mann das Wohnungsschloss aus, während sie als Hochschwangere außer Haus etwas erledigen muss. Wieder zu Hause steht sie vor verschlossenen Türen und ihr wird klar, dass er ihr damit zeigen will, wer in dieser Familie das Sagen hat.
1: Als ich dann meinen Schlüssel nicht in die Wohnung bekommen konnte, war das dann so, dass es für mich wie so ein Film vor mir gespielt hat. Und das wirst du je auch mit deiner Tochter erleben und das wird deine Tochter mitbekommen. Mir wurde immer mehr bewusst, was für eine Kindheit mit so einem verhaltensgestörten Menschen meine Tochter erwartet. Ich bin da komplett zusammengebrochen und ich habe da einfach so innerlich wirklich richtig zu Gott geschrien. Ich so, Gott, ich kann nicht mehr. Wie so ein Schalter, der dann umgelegt wurde, wo dann wirklich so dieses ganze, der ganze Mutterinstinkt in mir so gesagt hat, und jetzt lauf und jetzt gehst du.
0: Katharina trennt sich endgültig von ihrem Mann und kommt vorerst bei einer Freundin unter. Einen Monat später bringt sie ihre Tochter zur Welt. Trotz der Freude über das Kind beschließt Katharina, sich mit ihren vergangenen Erlebnissen zu befassen. Sie findet Hilfe bei einer Psychotherapeutin und ist überrascht, was diese ihr erklärt.
1: Sie hat gesagt, das alles, was sie aufzählen, wie er sich ihnen gegenüber verhält, das klingt ganz klar nach einem Narzissten. Und dann habe ich in meinem Handy zu Hause und habe geguckt, wie verhält sich denn so ein Mensch, der halt sozusagen wie narzisstische Persönlichkeitsstörungen hat. Dann hat einfach alles gepasst. Und da wurde einfach so viel bei mir auch gelöst.
0: Die überraschenden Einsichten helfen Katharina, das Vergangene zu verarbeiten und die auf die Trennung folgenden Gerichtsverhandlungen zu überstehen. Sie bekommt das alleinige Sorgerecht und der Kindsvater bricht den Kontakt zu ihr und der Tochter ab.
1: Ich war Gott so, so dankbar. Ich hatte so eine Freude in mir, weil ich dachte, Gott, ja, du passt auf mich auf. Ich bin so dankbar, dass du mir die Kraft gegeben hast, mich zu trennen.
0: Katharina merkt, dass ihr Gottesbild sich nach und nach verändert. Sie beginnt, an einen Gott der Liebe zu glauben. Sie sehnt sich danach, dieses neue Gottesbild zu vertiefen und so findet Katharina schließlich eine Gemeinde, in der das möglich ist.
1: Da habe ich so mehr mich als mich selber gefühlt und musste keine Maske aufsetzen, dass Gott auch mit dir auf Augenhöhe geht, dass er sich zu dir herabneigt und sagt, hey, ich reich dir die Hand. Das ist einfach ein ganz anderes Wahrnehmen.
0: Der veränderte Glaube ist für Katharina zu einer Quelle der Kraft geworden. Heute ist es für sie unvorstellbar, ohne diesen Glauben zu leben.
1: Für mich ist Gott vor allem einfach jemand, der mich beschützt und dass er mich liebt, dass er mich trotzdem liebt. Ich habe sehr bewusst erlebt, ich darf sein bei Gott, so wie ich bin. Also, dass ich nicht immer nur funktionieren muss vor ihm, dass er halt immer da ist. Ich erlebe einfach auch diese geschenkte Freiheit, die er mir schenkt, sein zu dürfen. Ich bin nun mal ein Mensch und er liebt mich, so wie ich bin.
2: Katharina konnte sich aus ihrer missbräuchlichen Ehe befreien. Wir würden gerne wissen, ob auch Sie Erfahrungen mit häuslicher Gewalt machen mussten. Schreiben Sie uns oder besuchen Sie uns auf unserer Webseite und hinterlassen Sie einen Kommentar zur Sendung.
3: Dana Goodrum ist beruflich sehr erfolgreich, aber das gilt nicht für ihr Privatleben. Hier schlittert sie von einer missbräuchlichen Beziehung in die nächste.
4: Ich habe meinen Master gemacht. Ich war außergewöhnlich gut darin, Dinge zu lernen. Ich war fantastisch darin, mich hochzuarbeiten. In jedem Beruf. Aber wenn es um Beziehung ging, war ich eine Katastrophe.
5: Dana Goodrum waren vor allem zwei Dinge

0: Leben wichtig. Als Katholikin wusste sie, was es heißt, gut zu sein und Gutes zu tun. Gleichzeitig hatte sie ein großes Bedürfnis wahrgenommen und bestätigt zu werden, vor allem von ihrem alkoholkranken Vater.
1: Ich war gut in der Schule, im Sport 1A, aber das reichte nicht. Er tauchte total betrunken auf. Ich war am Pitchen. Er stand hinter dem Gitterzaun. Und er rüttelte am Zaun. Und er brüllte, los, Dana Joe, pitch den Ball. Und er fluchte. Ich dachte daran, wie oft ich mir gewünscht hatte, dass er zugucken würde. Jetzt war er da und ich wollte nur noch, dass er verschwand. Damals beschloss ich, Anerkennung woanders zu suchen.
0: Von ihren Teenagerjahren bis zum zweiten Collegejahr kämpfte Dana mit Alkohol und Drogen. Das änderte sich, als sie den Mann traf, mit dem sie einen Sohn bekam und den sie heiratete. Obwohl er fremdging und sie psychisch misshandelte, blieb sie 2 Jahre, dann trennte sie sich.
1: Und dieser Mann sollte mich, meine Gefühle und mein Selbstbewusstsein beschützen? Ich kapselte mich komplett ab. Es war dieses Gefühl von Zurückweisung, das in mir Panik auslöste.
0: Obwohl ihre Welt zerbrochen war, ging Dana zurück aufs College, machte ihren Master und erlangte einen guten Job. Auch ihr nächster Partner misshandelte sie. Die beiden bekamen eine Tochter und nach 2 Jahren verließ sie diesen Mann. Ihr nächster Lebenspartner misshandelte sie ebenfalls.
1: Mir war alles egal. Ich dachte, schlimmer kann es sowieso nicht werden.
0: Doch es wurde schlimmer. Dana verlor ihren Job und entdeckte kurz nach dem Ende ihrer letzten Beziehung, dass sie wieder schwanger war. In ihrer Verzweiflung hatte sie eine Abtreibung.
1: Leute denken, dass so eine Entscheidung leicht ist, aber das ist es nicht. Ich war wie benebelt und panisch.
0: Arbeitslos und total am Boden lebte sie mit ihren Kindern in einer Einzimmerwohnung in einem üblen Stadtteil.
1: Ich hatte auf 152 Bewerbungen nur Absagen bekommen.
0: Dana rief ihre Mutter an. Diese erzählte ihr, dass Jesus kürzlich ihr Leben verändert habe und dass er dies auch für Dana tun würde. Sie müsse nur ihre Hände gen Himmel strecken und sich Gott ergeben.
1: Ich hörte auf meine Mutter. Ich sank auf die Knie, streckte die Hände nach oben und ich sagte, Gott, du bist sicher wütend auf mich. Ich schaffe es nicht mehr allein. Ich kann es einfach nicht. Und ich fing an zu weinen. Alles kam heraus. Ich weinte wegen der Abtreibung, wegen all der Typen, wegen meinem Vater, wegen meinen Kindern. Ich ließ einfach alles raus. Ich entschied mich für Jesus an diesem Abend. Am nächsten Morgen kamen 2 Anrufe mit Jobangeboten. Gleich am nächsten Tag. Aber noch wichtiger war, ich wusste, dass Gott mich erhört hatte und dass er nicht wütend auf mich war. Ich hatte seine Gnade und sein Erbarmen nicht überstrapaziert. Ich kam nicht in die Hölle. Das war wichtiger als die Jobangebote. Denn plötzlich veränderten sich meine Perspektive und mein Blick auf die Dinge. Und ich verstand, wie beharrlich er mir nachgegangen war.
0: Dana suchte sich eine Kirche, geht dort heute regelmäßig hin und inspiriert andere mit ihrer Geschichte. Seit sie ihr Leben Jesus anvertraute, glaubt sie an die Zustimmung und Liebe eines himmlischen Vaters. Heute ist ihr nur noch seine Anerkennung wichtig.
1: Auch wenn mein irdischer Vater mich enttäuscht hat, war mein himmlischer Vater bei mir all die Zeit. Heute kann ich hier aufrecht stehen, fest in meinem Glauben und anderen Frauen und Kindern selbstbewusst und mutig sagen, wer ihr wahrer Vater ist, selbst wenn ihre irdischen Eltern sie im Stich gelassen haben.
2: Dana und auch Katharina aus unserer ersten Geschichte haben ihre gewalttätigen Partner verlassen. Katharina erzählte, dass sie

0: sie vorher nicht glaubte, dass dies mit ihrem christlichen Glauben vereinbar sei. Denn, sagt die Bibel nicht, was Gott zusammengefügt hat, soll der Mensch nicht scheiden? Mehr dazu von Andreas.
1: Manchmal möchte man eisern an einer Sache oder auch einer Ehe festhalten, obwohl alles, was unser logisches Denken sagt oder was gute Freunde raten, dagegen spricht. Und vielleicht möchten auch Sie jetzt den Blick auf Ehe einwenden, dass Gott ja durchaus sagt, der Mensch solle nicht scheiden, was Gott zusammengefügt hat. Zur Zeit Jesu war es offenbar gebräuchlich, dass gerade Männer sich aus verschiedensten Gründen von ihrer Frau haben scheiden lassen. Die Erlaubnis, die Mose den Israeliten wegen ihrer Hartherzigkeit einräumte, hatten sie leichtfertig missbraucht und Scheidung zu locker gehandhabt. Jesus rückt das zurecht. Er sagt, Scheidung ist dann möglich, wenn es keinen anderen Weg mehr für ein Ehepaar gibt, weil Versöhnung und ein Leben miteinander nicht mehr möglich sind. Jesus macht zudem klar, dass das Fremdgehen eines Partners, also der Ehebruch, die Ehe quasi schon aufgelöst hat. Es gibt also Umstände, unter denen Jesus anerkennt, dass Scheidung ein legitimer Ausweg ist. Und körperliche wie seelische Gewalt gehören meiner Meinung nach dazu. Dennoch kommt es vor, dass gerade der leidende Ehepartner sogar trotz psychischer oder körperlicher Gewalt oder Affären des Partners an der Ehe festhält. Man möchte sich biblisch korrekt verhalten, den moralischen Anspruch erfüllen. Dahinter verbirgt sich aber oft eine große Angst, es eventuell ohne den Partner nicht zu schaffen oder die letzte Sicherheit aufzugeben. Oder man möchte sich die schamvolle Niederlage, dass die Ehe gescheitert ist, einfach nicht eingestehen und denkt, man könne den Partnern doch irgendwie noch retten, wenn man ihn nur genug liebt. Ich hoffe, Sie verstehen mich richtig. Es ist also natürlich im Sinne Jesu, eine Ehe nicht leichtfertig zu beenden. Es ist wichtig, mehrere Chancen zu geben, es noch einmal miteinander zu versuchen. Dafür ist Vergebungsbereitschaft nötig. Aber es kann einen Zeitpunkt geben, an dem deutlich wird, dass sich nichts mehr ändern wird. Dass die Ehe dem missbräuchlichen Partner nur noch als Fassade dient, um einen gewaltsamen oder ausschweifenden Lebensstil fortzuführen und der Schaden für einen selbst und für die Kinder immer größer wird. Falls Sie dieses Thema anspricht und Sie nicht sicher sind, an welchem Punkt Sie in Ihrer Ehe stehen, möchte ich mit Ihnen beten. Herr, du sagst in deinem Wort, dass wir keine gemeinsame Sache mit der Finsternis machen sollen, aber auch, dass das Licht in der Finsternis scheint und wir Böses mit Gutem vergelten sollen. Ich bitte dich um Weisheit, das eine vom anderen zu unterscheiden und um den Mut, deinen Weg zu gehen. Danke, dass du gerade in den schweren Zeiten mit uns gehst und uns leitest. Amen.
2: Falls Sie persönlich mit jemandem beten möchten, die Gebetshotline ist jetzt geschaltet. Für Deutschland wählen Sie 040 1818 8800. Für Österreich lautet die Nummer 0049 40 1818 8800. Und für die Schweiz 044 57 50 270.
1: Nach 18 Jahren hat Angie die Kraft, ihre Ehehölle aus emotionalem Missbrauch und Manipulation zu verlassen. Endlich kann sie das tun, was ihr lange verboten war.
3: Als passionierte Wanderin liebt Angie es, draußen unterwegs zu sein.
4: Ich liebe die Natur. Dort in der Stille verbringe ich viel Zeit mit Gott. Wunderbar.
3: Es gab eine Zeit, in der sie sich hilflos fühlte und unsicher war, welchen Weg sie einschlagen sollte. Damals, mit 39, hatte sie eine 18-jährige toxische Ehe hinter sich und musste mit zwei Kindern neu anfangen.
4: Ich durfte in meiner Ehe die Bibel nicht lesen, nicht in die Kirche gehen. Als ich ihn verließ, ging ich als erstes in den Gottesdienst, um zu danken und zu beten.
3: Ohne Berufserfahrung fiel es Angie nicht leicht, einen guten Job zu finden. Trotz ihrer geringen Einkünfte spendete sie.
4: Von meinem ersten Lohn an spendete ich. Ich wusste, dass Gott in Malachi 3 sagt, prüft mich, und er mich also segnen würde. Mir blieb nichts, als mich zu verlassen auf meinen Herrn.
3: Als ihr Chef sie bat, Kunden zu belügen, entschloss Angie sich, dort zu kündigen, obwohl sie nicht wusste, wie sie die Familie versorgen sollte.
4: Wie soll ich für die Kinder und unseren Unterhalt aufkommen? Ich hatte Angst.
3: An dem Tag besuchte Angie den Abendgottesdienst ihrer Kirche. Dort kam unerwartet einer der Kirchenvorstände auf sie zu und sie unterhielten sich.
4: Er kannte mich nicht, aber am Ende sagte er, Gott will, dass du weißt, morgen wird deine Nacht zum Tag.
3: Auf dem Rückweg dachte sie über diese Worte nach.
4: Mein Kopf lief auf Hochtouren. Dann hörte ich den Herrn sagen, wie wäre eine Kita? Daran hatte ich noch nie gedacht. Ich öffnete die Bibel bei Jeremia 17 und dort stand sinngemäß, wenn du tust, was ich dir rate, werde ich dir Gutes tun. Also sagte ich, okay.
3: In kürzester Zeit spendeten Bekannte Zubehör und Ausrüstung. Angie konnte anfangen.
4: Am Dienstag darauf hatte ich alles, was ich für die Kita brauchte. Ich wusste, dass er mir Erfolg bescheren würde.
3: Angie eröffnete die Kita bei sich zu Hause. Die Kita rentierte sich und schnell gab es eine Warteliste. Angie spendete weiter und erlebte dabei Erstaunliches.
4: Ich konnte meine monatliche Spende erhöhen und merkte, je mehr ich spendete, desto mehr gab Gott mir zurück. Meine Finanzen wuchsen und wuchsen.
3: Angie sagt, dass Gott ihr auch bei Problemen half.
4: Mein Haus brauchte ein neues Dach, das mehrere tausend Dollar kostete. Ich wusste nicht, woher das Geld kam. Es war da. Ich zahlte, kein Problem. Ich weiß nicht, wie er das macht.
3: Nachdem sie die Kita 28 Jahre geleitet hatte, ging Angie 2012 in den Ruhestand. Und auch jetzt spendet sie weiter.
4: Es fühlt sich gut an, Menschen zu helfen, die sich nicht selbst helfen können. Ich gebe Gott etwas zurück. Er gab mir so viel. Gottes Wege wirken oft nicht logisch, weil sie nicht wie unsere Wege sind. Aber im Rückblick sieht man, ah, natürlich, jetzt verstehe ich. Wenn am Monatsende das Geld nicht reicht, nimm 10%, spende es und warte, was passiert. Er wird dich nicht enttäuschen.
0: Die kleine Emily aus Guatemala wurde mit einer Lippenspalte geboren. Die Mutter ist verzweifelt, denn eine Operation ist für die Familie unerschwinglich.
5: Emily wurde mit einer Lippenspalte geboren. Ihre beiden älteren Geschwister sind gesund. Ihre Mutter Kimberly bedeckt außer Haus Emilys Gesicht, damit niemand sie anstarrt.
6: Die Leute sagen, ich habe eine Sünde begangen und Gott hat uns mit ihr bestraft. Aber egal wie sie aussieht, wir lieben sie doch.
5: Ihr Vater Julio ist Wachmann in einer anderen Stadt.
6: Sein Lohn reicht nur knapp für Lebensmittel. Es gibt Zeiten, in denen wir nichts zu essen haben.
5: Kimberly sucht nach Menschen, die helfen können, doch immer wurde sie abgewiesen.
6: Das war schrecklich. Ich hatte das Gefühl, dass Emily für sie nicht wichtig war.
5: Dann traf sie auf Operation Blessing. Emily wurde erst zu einer Zahnspezialistin gebracht, die Zähne und Zahnfleisch korrigierte. Dann wurde eine kostenlose OP organisiert, um die Lippenspalte zu korrigieren. Die OP lief gut und nun hat Emily ein neues Lächeln.
6: Jetzt kann sie normal essen und sieht wunderschön aus. Ich danke Ihnen.
0: Wie schön, dass Emily die notwendige Hilfe erhalten hat.
1: Ja, das finde ich auch. 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
0: Das war's für heute, liebe Zuschauer. Wir hoffen, es hat Ihnen gefallen.
1: Und falls ja, freuen wir uns, wenn Sie uns in Ihrem Freundeskreis weiterempfehlen und dann natürlich auch beim nächsten Mal wieder mit einschalten.
0: Wir sagen an dieser Stelle nochmal ganz herzlich Danke für alle, die uns mit Gebet und Spenden unterstützen. Wir würden ohne Sie nicht existieren. Danke.
1: Ja, dann auf Wiedersehen und alles Gute.
0: Tschüss, bis zum nächsten Mal.

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1: Ich weiß nicht, wie ich die Bibel richtig lesen sollte. Das hat mir kürzlich ein Mann gesagt, der bei mir im Beratungsgespräch war. Dieser Mann, der ist auf der Suche nach Gott und kürzlich hat ihm jemand so eine Bibel geschenkt. Aber er findet irgendwie einfach nicht so den Zugang zu diesem Buch. Es ist ihm zu dick, er weiß nicht, wo er anfangen soll zu lesen. Muss er alles wörtlich nehmen? Und überhaupt, ist die Bibel nicht voller Widersprüche? In diesem Video zeige ich dir, wie man die Bibel richtig liest. Bleib dran! Mir würden die Worte fehlen, dir zu beschreiben, wie Honig schmeckt. Aber das muss ich dir gar nicht beschreiben, denn du weißt es. Genauso verhält es sich mit der Bibel. Es ist schwer, in Worte zu fassen, wie es sich anfühlt, in der Bibel zu lesen. Wie es sich anfühlt, Gott in diesem Buch drin persönlich zu begegnen. Wie diese Worte lebendig werden und direkt in dein Herz hineinsprechen. Wer es schon mal erlebt hat, der weiß, wovon ich rede. In der Bibel zu lesen, das fühlt sich an wie Honig im Mund. Es ist etwas, das deiner Seele einfach gut tut. Der Mensch, der braucht ja nicht nur Nahrung, Kleidung und ein Dach über dem Kopf. Der Mensch braucht die persönliche Begegnung mit Gott, mit seinem Schöpfer. Und in der Bibel begegnest du Gott persönlich. Es gibt viele Gründe, warum es sich lohnt, in der Bibel zu lesen. Die Bibel ist ein Licht auf deinem Weg. Sie macht dich klug. Sie zeigt dir, wo du in deinem Leben mal wieder so richtig daneben liegst. Sie hilft dir, ein besserer Mensch zu werden. Und sie erzieht dich, damit du das tust, was Gott gefällt. Es gibt viele Gründe, warum es sich lohnt, in der Bibel zu lesen. Aber der allerwichtigste Grund ist, in der Bibel begegnest du Gott persönlich. Gott lässt sich in der Bibel finden. Wenn du also, wie dieser Mann, von dem ich dir eingangs erzählt habe, auf der Suche nach Gott bist, dann fange an, in der Bibel zu lesen. Um mit Gott in Beziehung zu treten, um Gottes Kraft zu erleben, muss in deinem Herzen Glaube entstehen. Und Glaube entsteht durch das Wort Gottes, durch das, was in der Bibel steht, was Gott zu uns in der Bibel sagt. So, also das mal so als Eröffnungsplädoyer. Lies die Bibel. Nun gut, sagst du, aber welche Bibel ist denn nun die richtige? Es gibt ja besonders im deutschen Sprachraum x unterschiedliche Bibelausgaben mit unterschiedlichen Übersetzungen. Gerade von meinen muslimischen Freunden höre ich oft den Mythos, ach, die Bibel, die ist ja gar nicht vertrauenswürdig, weil da steht in jeder Ausgabe wieder etwas anderes. Lass mich dir erklären, was es damit auf sich hat. Die Originalbibel, die wurde ja in hebräischer und griechischer Sprache geschrieben. Und da die allerwenigsten von uns Hebräisch oder Griechisch verstehen, muss die Bibel ins Deutsche übersetzt werden. Beim Übersetzen gibt es nun zwei unterschiedliche Vorgehensweisen. Entweder ich übersetze die Bibel so, dass sie möglichst Wort für Wort das wiedergibt, was in Hebräisch oder Griechisch steht. Der Nachteil dabei ist, dass diese Übersetzungen dann etwas sperrig zu lesen sind. So als würdest du als Laie eine Fachzeitschrift von Ärzten oder Computerprogrammierern lesen. Das würdest du nicht so gut verstehen. Die zweite Vorgehensweise ist, ich übersetze die Bibel so, dass der deutsche Text möglichst einfach und verständlich zu lesen ist. So wie zum Beispiel die Bild-Zeitung oder wie mein Lieblingsroman. Der Nachteil dabei ist, dass diese Übersetzung dann nicht mehr so nahe am Original ist. Nicht mehr Wort für Wort aus dem Griechischen übertragen wird. Da werden dann auch schon mal Sachen vom Übersetzer rein interpretiert, damit man das besser versteht. Die Frage ist nun nicht, gibt es eine richtige oder eine falsche Übersetzung? Die Frage ist, welche Übersetzung ist für dein Bedürfnis die richtige? Wenn du beim Bibellesen ein Einsteiger bist oder wenn dir die deutsche Sprache Mühe macht, dann solltest du dir eine einfache Übersetzung kaufen. Einfache Übersetzungen, das sind zum Beispiel die Hoffnung für alle, die ich hier habe, oder zum Beispiel die Neues Leben-Ausgabe. Wenn du jedoch ein fortgeschrittener Leser bist, dann würde ich dir eher eine genauere Übersetzung, wie zum Beispiel die Lutherbibel oder die Elberfelder Bibel, empfehlen. Nun sagst du, okay, jetzt weiß ich zwar, welche Bibel ich kaufen soll, aber dieses Teil ist für mich immer noch ein Buch mit 7 Siegeln. Okay, ich gebe dir einen kurzen Überblick, wie die Bibel aufgebaut ist. Auf den ersten Seiten liest du, wie diese Welt ihren Anfang nahm, wie Gott alles erschaffen hat. Und auf der letzten Seite der Bibel liest du, wie diese Erde zu Ende gehen wird. Und dazwischen findest du dann die Geschichte von Gott mit uns Menschen. Die Bibel, die ist ganz vereinfacht gesagt in zwei Teile unterteilt. Das Alte Testament und das Neue Testament. Im ersten Teil des Alten Testamentes findest du all diese Geschichten, die du vielleicht vom Hörensagen kennst. Die Geschichte von Noah, der die Arche gebaut hat, um dadurch der Sintflut zu entkommen. Die Geschichte, wie die Menschen in Babel einen Turm zum Himmel bauen wollten, um gleich wie Gott zu sein. Oder die Geschichte vom Hirtenjungen David, der den riesigen Krieger Goliath nur mit einer Steinschleuder besiegte. Im zweiten Teil dieses ersten oder alten Testamentes findest du dann eine Sammlung von Liedern und Gedichten, die auf poetische Art von Gott erzählen. Vielleicht kennst du diesen bekannten Psalm 23. Der Herr ist mein Hirte, nichts wird mir fehlen. Wenn es auch durch dunkle Täler geht, fürchte ich kein Unglück, denn du, Herr, bist bei mir. Wunderschön. Danach kommen auch in diesem Alten Testament noch die prophetischen Bücher. Die geben einen prophetischen Einblick in die Zukunft. Und ganz ehrlich, die sind ein bisschen schwer zu lesen, wie ich finde. Und dann ändert sich alles. Jesus Christus wird geboren. Und damit fängt dann das Neue Testament an. Im ersten Teil dieses Neuen Testamentes findest du vier Berichte über das Leben von Jesus und die Apostelgeschichte. Ein hochspannender Einblick in das Leben der ersten Christen. Im zweiten Teil des Neuen Testamentes findest du eine Sammlung von Briefen. In diesen Briefen wird den Christen erklärt, wie sie auf dieser Erde leben sollen. Auch spannend. Und dann schließt die Bibel mit einem Buch, das uns Einblick in die Ewigkeit gibt. Es zu lesen lohnt sich und ohne schon zu viel zu verraten, die letzte Generation liegt mit ihren Prognosen falsch. Okay, sagst du, aber woher will ich wissen, dass ich die Bibel richtig verstehe oder richtig interpretiere? Gibt es denn irgendwelche Regeln, wenn man die Bibel liest? Ja, unbedingt. Regel 1 ist, dass du immer alles im Kontext liest. Pflücke dir nicht einfach irgendwo einen Satz isoliert aus der Bibel raus. Schau drumherum. An wen wurde dieser Text geschrieben? Zu welchem Thema wurde dieser Text geschrieben? Um was geht es vorher und was geht es nachher? Was ist der große Zusammenhang? Das ist die Regel 1. Regel 2. Bitte Gott, dass er zu dir spricht, während du liest. Auch wenn wir die Bibel wissenschaftlich studieren können, ist die Bibel kein wissenschaftliches Buch. Es ist Gottes Wort. Es ist voller Leben und Kraft. Wir beide können denselben Satz lesen, aber Gott spricht unterschiedlich direkt in unser Leben hinein. Deswegen bitte den Geist Gottes, dass er dir den Text in dein Herz hinein übersetzt. Und Regel 3, hab nicht den Anspruch, alles zu verstehen. Glaub mir, ich lese seit 25 Jahren mehr oder weniger täglich in der Bibel. Ich habe dieses Buch von vorne nach hinten durchgelesen. Ich weiß nicht, wie oft ich die Bibel schon gelesen habe und doch lerne ich täglich neue Sachen über Gott. Und noch heute gibt es verschiedene Stellen in der Bibel, die ich, ganz ehrlich gesagt, einfach nicht verstehe. Und immer wieder sagen Leute zu mir, ich habe Mühe mit den Widersprüchen, die es in der Bibel gibt. Zum Beispiel, dass Gott in den 10 Geboten sagt, wir dürfen nicht töten und dass er dann aber gleich im nächsten Atemzug dem Volk Israel befiehlt, in den Krieg zu ziehen. Aber glaube mir, das Wort Gottes beinhaltet keine Widersprüche und Fehler. Warum? Weil das Wort Gottes von Gott kommt. Und Gott ist vollkommen. Aber ich bin nicht vollkommen. Und deswegen gibt es Sachen, die ich nicht verstehe. Aber nur weil ich es nicht verstehe, nur weil ich keine Antworten auf scheinbare Widersprüche habe, heißt es ja noch lange nicht, dass es keine Antworten gibt. Und deswegen ist diese Regel 3 sehr wichtig. Sei entspannt, wenn du nicht alles verstehst. Ich kann an einen Gott glauben, bei dem es für mich noch offene Fragen gibt. Du auch? Gut, jetzt bist du bereit, dieses heilige Buch aufzuschlagen. Lass mich dir aber noch einige Tipps geben, wie das ganz praktisch in deinem Leben aussehen könnte. Der erste Tipp: Lege deine Bibel neben dein Bett. Jeden Abend, wenn du dann ins Bett gehst, nimmst du statt deinem Handy die Bibel in die Hand. Vor dem Lesen schließt du die Augen und du sagst zu Gott: Lieber Jesus, bitte rede du jetzt zu mir. Begegne mir, während ich dein Wort lese. Zeige mir, wie du bist und was du von mir möchtest. Ja, und dann schlag die Bibel auf und fang an zu lesen. Am besten, du fängst an, einen leichten Text zu lesen. Fang zum Beispiel im Neuen Testament, im Markus-Evangelium an. Das ist die Lebensgeschichte von Jesus. Lies nur einen kleinen Abschnitt, vielleicht nur einige Sätze. Und dann denk über diese Sätze nach. Was will Gott dir sagen? Und überlege dir, was du vom Gelesenen umsetzen möchtest. Ja, und dann gehst du schlafen. Gute Nacht. Und am nächsten Morgen, wenn du aufwachst, nimmst du nicht das Handy in die Hand, sondern die Bibel. Du betest, liest einen kurzen Abschnitt, denkst darüber nach, startest gestärkt in deinen Alltag. Ja, ganz einfach. Das sind so meine Ratschläge und ich muss sagen, die kommen wirklich von Herzen. Wenn du noch keine Bibel hast, dann melde dich bei mir. Ich schicke dir gerne eine kostenlos zu. Besuche dazu meine Webseite gabrielhessler.com und schreib mir auf dem Kontaktformular eine Nachricht. Das war's von Antworten aus der Bibel. Ich wünsche dir viele kraftvolle und erfüllende Momente mit Gottes Wort. Genieß es.

0: Religion ist eben auch brandgefährlich. Es ist eben, viele denken immer, ach ja, meditieren ist doch toll. Ja, meditieren ist total wichtig, aber es kann eben auch in die Krankheit führen bis zum Tod.
1: Herzlich willkommen bei Bibel TV, das Gespräch. Gerade in Zeiten der Krise suchen Menschen Haltepunkte. Auch und im Besonderen im religiösen Bereich. Doch wo verläuft eigentlich die Grenze zwischen einer geistlichen Gemeinschaft und einer Sekte? Wo habe ich es mit Strukturen zu tun, die mir eigentlich nicht gut tun? Wo entstehen Abhängigkeiten, aus denen ich gar nicht so schnell herauskomme? Unser heutiger Gast ist Mitarbeiter der Evangelischen Zentralstelle für Weltanschauungsfragen und er wird heute ein bisschen Licht in dieses Dunkel bringen. Ich freue mich, dass er hier ist, der Religionspsychologe Michael Utsch. Herzlich willkommen.
2: Hallo.
1: Hier in Hamburg gab es vor ein paar Jahren den Fall eines jungen Mannes, 22 Jahre, der sich zu den sogenannten Lichtköstlern bekannte, einer Gruppierung, die anscheinend nur vom Licht lebte. Und dieser Mann ist verhungert, ist gestorben. Wenn man das einen solchen Fall von außen betrachtet, dann fasst man sich an den Kopf und bekommt das irgendwie nicht so klar, wie man in eine solche Extremsituation hineingeraten kann. Wie ist da so der typische Verlauf? Können Sie den vielleicht skizzieren?
2: Am Anfang steht, glaube ich, meines Erachtens eine intensive Sinnsuche. Die Menschen suchen heute, und das ist auch nichts Neues, sie suchen nach Erklärungen für ihr Leben, sie suchen nach

0: nämlich der Hass.
1: Ich habe ja gespannt auf die zweite Sendung. Die Zuschauer hoffen.
2: Diese Orange hier wiegt 4 Kilo in unserer Gesellschaft immer noch tabuisiert. Du bist hier, heißt er. Und jetzt seid ihr in der Sendung, um genau auch über dieses Thema öffentlich zu sprechen. Warum denn? Also man könnte ja sagen, es gäbe irgendwie schönere Themen, über die man sprechen oder singen könnte. Warum ist euch das so wichtig? Henny, fang du mal an.
3: Genau, uns ist das so wichtig, weil wir selber auch betroffen sind. Also wir hatten selber auch eine Fehlgeburt. Wir haben jetzt 2 Söhne und die Fehlgeburt war sozusagen nach dem ersten Sohn im September 22.
4: Ja, wir haben ja schon mehrere Lieder rausgebracht und ich merke, dass es leicht ist, über gute Dinge zu singen, aber auch die Dinge zu verarbeiten, die schwerfallen, sei es Schwächen, sei es Herausforderungen, auch Verluste, das fällt einem nicht immer leicht, aber es tut gut, das zu kompensieren in einem Lied. Zumindest mir und Henny geht es, glaube ich, sicherlich auch so. Und deshalb haben wir gesagt, komm, ich glaube, das ist ein Thema, wir sind nicht die einzig Betroffenen, sondern es gibt auch noch andere Betroffene und das war auch so ein Grund, lass uns diese Emotionen teilen, in dieses Lied verpacken und in der Hoffnung auch andere mit diesem Lied zu ermutigen.
2: Wie waren denn so die Reaktionen auf dieses Lied? Also was habt ihr da so für Nachrichten bekommen? Kam das gut an?
4: Also es war schon ein Doppelpunkt, würde ich sagen, als wir den Song rausgebracht haben. Wir haben das auch mit einer bekannten Influencerin gemacht, die hat in einem Musikvideo mitgespielt und ich persönlich und wir empfinden das Thema schon als eher Tabuthema. Ja. Ich erinnere mich noch an einen Punkt, wo ich meine Mutter gefragt habe, sie kommt eher so aus der Babyboomer-Generation. Ich bin aufgewachsen mit 2 Geschwistern und sie hatte nach mir 5 Fehlgeburten erlebt. Und dann habe ich noch eine kleine Schwester bekommen und sie brach dann in Tränen aus. Und ich habe gedacht, ey krass, das ist eine Generation, die da, glaube ich, nicht viel drüber gesprochen hat, die viel für sich behalten hat. Und auch in meiner Kirchengemeinde, ich bin selber Pastor, die haben das natürlich auch mitbekommen, dass wir über dieses Thema singen und nachdenken und auf einmal ist da eine Person aufgeploppt, da eine Person, hey, ich habe das auch erlebt, da in meiner Verwandtschaft. Und das war wie so eine Art Lawine, würde ich sagen, dass wir erlebt haben, es ist ein großes Thema, was viele betrifft, aber auch eben oft im Stillen passiert und nicht so an die Öffentlichkeit gerät.
2: Ja. Ja. Henny, du hast es gerade schon angesprochen, ihr seid selbst auch betroffen, im September 2022 war das. Nehmt uns da mal so ein bisschen mit rein. Wie habt ihr von der Schwangerschaft erfahren und wann kam dann der Punkt, wo ihr gemerkt habt, dass das Kind nicht bleiben würde?
3: Genau, also wir haben ja schon einen älteren Sohn, der wurde im Jahr 21 geboren. Und dann haben wir uns ein 2. Kind gewünscht, ein Geschwisterchen für ihn. Genau, und wie das dann so ist, haben wir darauf gewartet, schwanger zu werden. Und das hat dann auch relativ schnell geklappt. Wir waren richtig happy. Genau, und dann haben wir relativ früh in der Schwangerschaft, also ungefähr in der 7. Schwangerschaftswoche, dann gemerkt, dass das Kind wahrscheinlich nicht bleiben wird, weil ich dann Blutung bekommen habe. Genau, das musste dann natürlich noch abgeklärt werden. Genau, aber ab dem Zeitpunkt war es dann irgendwie klar, dass wir das Kind erstmal so jetzt nicht in den Arm halten werden.
2: Mhm. Genau. Und was ging euch da als erstes durch den Kopf? Also es muss ja ein unfassbarer Schock gewesen sein, oder? Wie war das?
3: Also man sagt ja immer, dass so in den ersten 12 Wochen der Schwangerschaft das noch relativ häufig auch passieren kann, dass eine Fehlgeburt passiert. Und ich bin dann auch eine Person, ich freue mich natürlich dann, wenn man auch den positiven Schwangerschaftstest in der Hand hält. Aber ich bin dann immer auch sehr zurückhaltend erstmal gewesen. Aber natürlich malt man sich dann direkt aus. Ach, wie schön, das zweite Kind kommt und wie wird das sein? Und dann rechnet man, wann wird das geboren, in welchem Monat? Also man ist dann, oder ich war dann schon relativ schnell auch, glücklich, habe mich gefreut. Und dementsprechend war es dann irgendwie ein Schock, als man dann wusste, okay, irgendwas stimmt nicht. Genau.
4: Ja, ich muss schon sagen, für mich war es am Anfang schwer, weil ich noch nicht so eine emotionale Bindung hatte. Also klar, man weiß diese Information, meine Frau ist schwanger, wir bekommen unser 2. Baby, aber ich weiß nicht, wie es anderen Männern dabei geht, anderen Partnern so. Man ist emotional noch nicht so ganz drinne. Ich glaube, das passiert dann erst in den nächsten 9 Monaten. Trotzdem habe ich natürlich gemerkt, was das mit Henny gemacht hat, dass sie dann erstmal wirklich total fertig war, total traurig war und so dieses, boah, das Baby ist jetzt erstmal weg, wir haben einen Verlust erlebt, wie gehen wir damit um? Also auch ein großes Fragezeichen erstmal.

0: total. Und das sind ja auch körperliche Dinge, die dann passieren, einfach bei einer Frau, hormonell und so weiter. Also es war schon dann eine wirkliche Achterbahn und es war wirklich schwer.
1: Ja, also ich höre so ein bisschen raus, dass ihr auch unterschiedlich das empfunden habt, ja, auch unterschiedlich getrauert habt so ein bisschen. Was hat es denn mit eurer Beziehung oder eurer Ehe gemacht? Wie seid ihr da miteinander umgegangen?
2: Gute Frage. Also ich würde schon sagen, dass wir einen, das soll jetzt nicht so ein Schulterklopfer sein, aber wir reflektieren sehr viel. Wir machen immer jeden Sonntag eine Wochenplanung und gucken, wie sieht die Woche aus. Und da haben wir es auch gemacht, okay, wie ist es denn jetzt? Wie wollen wir es jetzt weiter probieren? Wie gehen wir jetzt erstmal weiter? Ich habe gemerkt, ich musste Henny auch irgendwo auffangen in der Zeit, weil du natürlich auch erstmal eine labile Phase hattest. Und ich würde nicht sagen, dass es unserer Ehe schlecht getan hat, sondern im Gegenteil, diese Herausforderung hat uns eigentlich eher zusammengeführt und gemerkt, boah, in dem ganzen vielen, was Gutes passiert, ist es jetzt auch mal eine Schwere, die da drin ist. Wie gehen wir jetzt da gerade mit um?
0: Ja, also ich habe mich total gehalten gefühlt und war einfach dankbar, dann auch einen Partner zu haben, der das irgendwie so auffangen kann. Und wir haben auch ganz offen kommuniziert, dass es für ihn natürlich viel schwieriger ist. Also ich glaube, auch viele Männer erleben sich dann auch als hilflos oder ohnmächtig, weil die gar nicht wissen, okay, was mache ich jetzt? Also irgendwie wollen sie helfen, aber man kann in dem Moment wirklich nicht wirklich was tun, sondern einfach da sein. Und das habe ich erfahren und das tat uns gut.
1: Mhm, cool. Wie seid ihr denn mit eurem Umfeld umgegangen? Also habt ihr das kommuniziert? Du hast gesagt, du bist Pastor. Habt ihr das an eure Kirche, an eure Familien, Freunde kommuniziert? Wie war das?
2: Haben wir es direkt kommuniziert?
0: Also, was bei dir? Wir haben einen sehr engen Freundeskreis und auch ich so mit den Frauen. Da habe ich relativ schnell auch von der Schwangerschaft erzählt, weil das für mich eine ganz sichere Gruppe von Freundinnen ist. Ich weiß aber auch, dass gerade weil diese ersten 12 Wochen ja immer noch schwierig sind in der Schwangerschaft, dass Frauen oft geraten wird oder dass man oft hört, dass man sich erstmal gar nicht öffnen soll, um sich halt zu schützen vor diesem Moment, wenn man dann doch eine Fehlgeburt hat und das dann vielleicht allen erzählen muss. Und da muss ich wirklich sagen, war ich dankbar, dass wir das in einem geschützten Rahmen schon kommuniziert hatten und dementsprechend wir dann auch da aufgefangen wurden oder ich auch dann aufgefangen wurde. Ja. Das war schon wirklich sehr hilfreich in dem Moment.
1: Wie hat denn das Umfeld dann reagiert, also jetzt gerade die Freundinnen?
0: Also tatsächlich gibt es in unserem Freundeskreis noch andere Frauen, die Fehlgeburten hatten. Und es ist ja immer hilfreich, mit Menschen dann Kontakt zu haben, die es auch schon mal erlebt haben. Das habe ich erfahren. Wir haben dann auch, sage ich mal, uns noch weiter geöffnet und dann auch durch das Lied, was dann ja veröffentlicht wurde, haben das dann natürlich auch Leute erfahren, mit denen wir nicht gesprochen haben. Und das war dann auch nochmal, also verschiedene Reaktionen. Also viele kamen dann auch auf uns zu, vielleicht auch gerade so aus der älteren Generation, die ganz berührt waren und auch ein bisschen überrascht darüber, dass wir das halt auch so nach außen tragen. Okay. Aber ich würde sagen, durchweg waren die Reaktionen eigentlich einfühlsam und auch, ich sag mal, positiv in dem Sinne, genau, ja.
2: Ja, ich würde auch sagen, es hat eher was ausgelöst, wie so ein Domino-Effekt. Wow, es gibt ganz viele Betroffene und ich muss gar nicht so weit schauen. In meiner Kirchengemeinde, wir haben ein älteres Ehepaar, die unerfüllten Kinderwunsch haben und ja, mittlerweile auch nicht mehr möglich ist und die aber so ein großes Zeugnis sind, wie die damit umgehen, auch auf uns zukamen und gesagt haben, es ist so stark, dass ihr jetzt dieses Lied rausgebracht habt. Und wir hatten auch dann sozusagen, um dieses Lied so ein bisschen ja, aufzublasen, auch ein bisschen zu promoten, haben wir so einen Aufruf bei Instagram gemacht, dass sich Betroffene bei uns melden können und ein kleines Video einschicken können. Und da war die Rückmeldung auch total groß. Und dann haben wir dieses Video so zusammengeschnitten mit Männern und Frauen, die betroffen sind und dann ihre Erfahrungen geteilt haben.
1: Ja, wenn eine Person anfängt, ne, dann merkt man, dass plötzlich ganz viele da sind, die sich auch trauen.
2: Ja. Ja. Weil es ist auch so spannend, so im Gegenzug, wenn ein Paar schwanger wird, wenn eine Frau schwanger wird, dann ist man ja total happy, so wann ist die nächste Babyshower?
1: Ja.
2: Und auf der anderen Seite, wenn so ein Verlust erlebt wird, dann ist es oft im Stillen und es wird gar nichts gesagt, auch eher eine Unbeholfenheit wird erlebt und da wünschen wir uns schon eine Offenheit, weil ich glaube, so eine Unbeholfenheit und ein Nichtsagen macht den Schmerz nur noch größer.
1: Ja. bei so einer Leiterfahrung, ihr seid jetzt beide auch Christen, da ist es ja auch oft so, dass man dann schnell an Gott irgendwie Fragen hat, so, wie kannst du das zulassen, warum wir, wo warst du, ne? War das bei euch ähnlich? Wie habt ihr in eurer Beziehung zu Gott da empfunden?
0: Also ich würde schon, es gibt ja verschiedene Phasen der Trauer. Und ich würde schon sagen, dass ich definitiv auch wütend war und auch viele Fragen hatte natürlich. Ja. Ich aber trotzdem mich gehalten gefühlt habe. Also dass ich irgendwie in diesem Gehaltensein und Wissen, Gott meint es ja doch irgendwie gut und er sieht mich, da war ich trotzdem, die Phasen kamen wieder, dann war ich wieder wütend, hatte wieder Fragen. Aber ich muss sagen, ich habe da Gott als Tröster erlebt und als Halt. Also genau.
1: Cool. Und krass für dich?
2: Ja, wir haben ja in dem Lied, das ist ja gar nicht so ein mega hoffnungsvolles Lied, sondern es trägt so diese Schwere in sich. Und da ist eine Zeile, wo es heißt, bisher kannte ich dich nur vom Hören sagen, doch jetzt haben meine Augen dich gesehen. Und das ist ja aus Hiob, so diese Textstelle, der ja auch ein Mann war, der alles verloren hat, mega am Ringen ist und dann auch Gott anklagt. Und am Ende wird ihm alles mehrfach zurückgegeben und er merkt eigentlich, wie er vorher ein ganz anderes Gottesbild hatte. Und wir haben jetzt nicht so einen krassen Verlust erlebt, bei weitem nicht. Und ich glaube, auch andere Menschen erleben Fehlgeburten noch viel, viel immenser. Aber ich muss auch sagen, dieses Zufriedensein in dem Jetzt und hier, Zufriedensein mit dem, was man schon hat. Ich meine, wir haben ja auch schon ein erstes Kind gehabt. So auch nicht so dieses so sehr darauf pochen, wir brauchen jetzt ein Kind, sondern dieses Realisieren, jedes Lebewesen, jedes Kind ist am Ende des Tages auch nur ein Geschenk. Ich habe da keinen Anspruch drauf, sondern ich kann es irgendwie nur empfangen und mir schenken lassen.
1: Mhm. Macht und dann so ein bisschen demütig.
2: Macht
1: dann
2: einen absolut demütig, ja. Genau, aber ich habe mich auch getragen gefühlt, dieser Prozess des Liedes hat uns geholfen. Und ich würde auch sagen, dieser Austausch mit eben anderen Betroffenen, die auch gesagt haben, hey, ich habe es auch erlebt und offen drüber geredet.
1: Ja, cool. Chris, du hast auch hier an der FTH Theologie studiert. Und ich glaube, es gibt auch viele Betroffene, die sich so die Frage stellen, wo ist denn mein Kind eigentlich? Ne? Also werde ich mein Kind, das ich verloren habe, bevor es lebensfähig war, irgendwann wiedersehen? Was ist denn da deine Antwort so aus theologischer Sicht?
2: Große Frage. Ich finde, die Bibel gibt ja gar nicht so viele Antworten so detailliert, wie es im Himmel einmal sein wird. Und der Vers, der mich so dabei ermutigt, ist dieser Vers aus Offenbarung, wo es heißt, es wird eine Zeit geben, wo einmal jede Träne und jedes Leid wird abgewischt werden und wird weggenommen werden. Also dass es mal eine Zeit gibt im Himmel, wo es kein Leid mehr geben wird. Und ich persönlich glaube schon daran, dass Gott unser kleines Kind schon kannte im Mutterleib, als es bei Henny war. Und wir glauben fest daran, dass wir es auch irgendwann mal wiedersehen werden. Mhm. Wie es im Detail aussehen wird, weiß ich nicht. Aber diese Hoffnung ist definitiv da. Mhm.
1: Ja. Schön. Jetzt gibt es vielleicht unter unseren Zuschauerinnen und Zuschauern Menschen, die auch betroffen sind, ne, die das Gleiche oder Ähnliches erlebt haben oder zumindest Menschen kennen. Was würdet ihr dann ausgehend von eurer Geschichte diesen Menschen raten? Was hilft? Wie kann auch ich als Freundin von einer Betroffenen vielleicht, was kann ich machen, um Menschen zu helfen, die eine Fehlgeburt erlebt haben?
0: Das ist auf jeden Fall eine vielschichtige Frage. Was ich auf jeden Fall einen wichtigen Punkt finde, der erstmal so praktisch ist, vielleicht auch für Frauen, die gerade jetzt eine Fehlgeburt erleben, ist, dass man zum Beispiel oft, wenn man dann zur Ärztin geht, geraten bekommt, direkt ins Krankenhaus zu gehen. Dann gibt es so einen Eingriff, das heißt Ausschabung, dass sozusagen die Überreste ausgeschabt werden. Und ich fand es total hilfreich und heilsam zu wissen, dass man das aber auch nicht machen muss direkt, sondern dass man auch Anspruch auf eine Hebamme hat und eine kleine Geburt, so nennt sich das, erleben kann. Also dass man den Körper selber arbeiten lässt und vielleicht auch dadurch so eine Abschiedsphase zulässt. Mhm. Das war für mich dann erstmal neu. Als ich das gehört habe, war das hilfreich. Mhm. Genau. Und ich würde auf jeden Fall auch noch raten, sich zu öffnen. Also auch wenn es vielleicht gerade schwer fällt, vielleicht gibt es im Umfeld eine Freundin, vielleicht wen Verwandtes, wo man irgendwie weiß, die haben Ähnliches erlebt. Mhm. ich glaube, es ist immer hilfreich, mit Menschen zu sprechen, die Ähnliches erlebt haben. Mhm. Ja.
2: Ja. Und ich würde auch sagen, das Mittragen von Betroffenen heißt nicht immer gute Antworten parat haben. Manchmal heißt es einfach nur das Tragen eben, das Dasein, kann ich dir irgendwie helfen und keine frommen Floskeln raushauen, so einfach da sein, die präsent sein, und da haben wir gemerkt, das trägt einen hindurch. Und vielleicht ein praktischer Hinweis ist auch noch so dieses, das haben Freunde von uns erlebt, manche Krankenhäuser und Kliniken bieten auch so Abschiedszeremonien an von verstorbenen Kids und Fehlgeburten, die eben in dieser Klinik auch passiert sind, und da können dann Betroffene hinkommen, da gibt es dann so ein Abschiedsritual. Und ein guter Freund von mir sagte, das hat ihm nochmal geholfen, auch wirklich emotional dann nochmal Abschied zu nehmen, so dieses bewusste Moment des Abschieds zu haben.
1: Habt ihr sowas auch gemacht, also so ein bewusstes Abschied nehmen?
0: Nee, das hatten wir nicht.
2: Wir hatten es jetzt nicht gemacht, nee. Bei uns war es ja relativ früh. Mhm.
0: Genau, wir brauchten auch weder Eingriff noch irgendwelche anderen Dinge da zur Unterstützung, aber ich glaube, dass das auch ganz unterschiedlich sein darf. Also ich glaube, für viele Frauen ist es genau das Richtige, in die Klinik zu gehen, und für die ist das ein guter Abschied. Und ich glaube, vielleicht brauchen andere Frauen und Paare einfach ein bisschen länger. Ich glaube, da darf man einfach auch schauen, was einem wirklich hilft.
1: Ja. Mhm. Ihr habt jetzt beide schon öfter gesagt, das ist nach wie vor so ein Tabuthema, ne? Und wenn man jetzt mal so die Statistiken anschaut, also ich habe mich mal so ein bisschen informiert, jede Minute erleben 44 Frauen auf der Welt eine Fehlgeburt. Also jede Minute, ne? Das ist ja eine unglaublich große Zahl, und trotzdem wird kaum drüber gesprochen. Woran liegt das eurer Meinung nach? Griff.
2: Ja, es hat, denke ich mal, auch mit dem Thema Schwäche zu tun. Also, dass wir in einer Gesellschaft leben, wo Stärke gezeigt wird, wo eher Erfolge gezeigt werden, auch auf den sozialen Medien. Und vielleicht hat Fehlgeburt, das auf einmal anzuerkennen, hat vielleicht auch viel mit Selbstzweifel zu tun. Okay, irgendwie bei uns hat es nicht geklappt. Woran liegt das? Ganz viele Fragezeichen. Und auch, ich denke, diese große Unbeholfenheit. Wie begegne ich eigentlich Betroffenen adäquat?
0: Ja. So. Ich würde auch sagen, dass ja es, glaube ich, erwünschter ist, Leid im Alltag auszublenden, weil es halt, wie Chris schon gesagt hat, unangenehm sein kann. Aber wenn irgendwie jede Minute 44 Frauen eine Fehlgeburt erleiden, dann ist das ja Alltagsleid.
1: Voll.
0: Und ich glaube, dementsprechend ist es vielleicht ein Thema, was dann eher zur Seite geschoben wird. Mhm. Genau, und ich glaube auch den Punkt, den ich schon angesprochen habe, dass halt Frauen auch geraten wird, in den ersten 12 Wochen erstmal still zu sein und darüber gar nicht zu sprechen. Ich kann nur von mir sprechen, aber in den ersten 12 Wochen brauchte ich die meiste Unterstützung, auch gerade emotional. Ja. Und wenn diese 12 Wochen, sage ich mal, unter den Teppich gekehrt werden und davon keiner was mitbekommt und dementsprechend auch, wenn was schief geht.
1: Ja, und das begünstigt das ja auch, ne? Wenn ich niemandem davon erzählt habe, dann kann ich nicht sagen, hey, übrigens, ich war schwanger, aber hey, übrigens, jetzt auch nicht mehr so. Ja. Das ist ja dann auch komisch.
2: Ja, und ich würde auch ergänzen, ist halt wirklich als Verlust auch anzuerkennen, dieses Thema Fehlgeburt nicht kleinzureden, weil wenn ich meinen Opa verliere, dann ist das ja auch ein Verlust. Und da erkennt das jeder an, weil der Mensch wirklich auch gelebt hat. Und es ist natürlich auch die große Frage, ab wann sieht man Leben als Leben an? Aber wir glauben fest daran, dass es schon ein Lebewesen war und dass es ein Verlust ist. Und wenn man so an dieses Thema herangeht, dann weiß man auch, durch was Menschen dahin durchgehen in dieser Phase.
1: Was wünscht ihr euch denn von Kirche oder auch von Gesellschaft, um anders mit diesem Thema umzugehen oder sprachfähiger zu werden, um das zu enttabuisieren? Was sollte da passieren?
2: Also ich kann mal so für Kirche und Gemeinde sprechen. Wie gesagt, da passiert unglaublich viel Gutes und da bin ich unglaublich dankbar. Ich glaube, es ist ein Thema, wo man auch in Fettnäpfchen reintreten kann, und gerade im kirchlichen, gemeindlichen Kontext, wo ja auch, wie gesagt, schon viel mit geistlichen Floskeln auch hantiert wird. Wir waren mal in einem Setting, da wurde uns gesagt, oh, hat euch der Herr noch nicht mit Kindern gesegnet? Und da habe ich auch so gedacht, boah, krass, also wir sind da jetzt nicht so krass drauf, dass wir da nicht mehr klarkommen, aber das ist einfach mega unsensibel.
1: Das geht gar nicht.
2: Weil ich dann auch denke, so du kennst unsere Geschichte nicht, du weißt nicht, ob wir einen unerfüllten Kinderwunsch haben oder so. Oder auch da einfach sensibel zu sein und ausgeweitet aufs ganze Thema Kinderwunsch, Schwangerschaft, Fehlgeburt. Da habe ich gemerkt, wie fragil das Leben eigentlich ist, was auch eigene Kinder zu haben, was das einfach für ein Geschenk ist. Und da so leichtfertige Floskeln rauszuhauen, das hilft nicht weiter.
1: Henny, Ergänzung von dir. Was braucht es an Veränderung?
0: Ich finde, oder es soll nicht plump klingen, aber ich würde einfach sagen, will ich es thematisieren. Also es ist irgendwie, dass es mutige Menschen gibt, die sich trauen, das Thema in Gemeinde und Gesellschaft einzubringen. Mhm. Und ich sehe das auch schon immer mehr tatsächlich. Also ich glaube, da ist auch gerade ein bisschen was in Gang. Mhm. Aber ich wünsche mir das definitiv noch mehr, weil ich glaube auch, umso mehr darüber gesprochen wird und umso mehr das Tabu gebrochen wird, gibt es auch den anderen Menschen, die vielleicht auch gar nicht Berührungspunkte bisher damit hatten, so eine Sprachfähigkeit. Ja. Und vielleicht auch eine gewisse Art von Vorbereitung für den Moment, wenn man Menschen begegnet, die betroffen sind oder wenn man auch selber betroffen ist.
2: Und ihr habt jetzt, glaube ich, auch einen Themenabend, ne? Bei genau. uns in der Kirche, also bewusst zu dem Thema, aber es ist, glaube ich, nur für Frauen.
0: Genau, also es ist von genau. der Frauenarbeit aus unserer Kirche, genau, aber es kann sich ja auch noch ausweiten.
1: Ja. Sehr cool. Ihr habt mittlerweile noch einen zweiten Sohn, das habt ihr schon gesagt. Und ich kann mir vorstellen, dass da auch viele Ängste da sind, wieder schwanger zu werden, ne? Dass es ja nochmal passieren könnte. Wie ging es euch damit? War das bei euch auch so? Wie seid ihr damit umgegangen?
0: Also ich muss schon sagen, dass ich ängstlicher war dann in der Schwangerschaft, die dann kam. Und auch sensibler so für meinen Körper, dass ich schneller dachte, oh, Was ist das jetzt oder kann ich das jetzt machen? Das würde ich schon sagen. Aber ich bin auch wirklich dankbar darüber, dass ich da dann trotzdem auch wieder so ein Vertrauen gefunden habe in Gott und auch ja, so, was meinen Körper auch angeht. Mhm. Genau, aber es war definitiv viel Aufregung, auch einfach wieder schwanger zu werden. Klappt das dann? Mhm. Man weiß es ja dann gar nicht so richtig. Und ja, umso dankbarer sind wir jetzt. Dass der da ist, der zweite.
2: Ich finde das Thema Angst, muss ich auch selber eingestehen, das hört gar nicht so auf, auch wenn das Kind dann geboren ist. Irgendwie als Eltern ist das schon spannend. Man lebt in dieser Ambivalenz, man hat jetzt diese Kinder, man ist unglaublich dankbar, man liebt sie von Herzen, man hat aber auch nicht die komplette Kontrolle über sie. Und wir hatten auch schon so viel Bewahrung. Der kleine Sohn flitzt da irgendwie aufs Blockhaus meiner Eltern, fällt der Kopf über rüber und es ist nichts passiert. Und das sind alles irgendwie so Angstmomente, wo man aber merkt, man kann doch nicht so helikoptermäßig hinter denen herfliegen. Und da irgendwie auch die Kontrolle abzugeben, Vertrauen zu haben, sowohl in der Schwangerschaft als auch dann bei der Erziehung und beim Begleiten der Kids. Das ist gar nicht so leicht.
1: Ja, das glaube ich. Ja. Die Fehlgeburt ist jetzt fast 3 Jahre her. Wie geht es euch denn heute damit? Also ist es immer noch ein Schmerzpunkt?
0: Also ich würde sagen, dass es nicht mehr so schmerzt in dem Sinne, aber es einfach irgendwie so ein Punkt in unserer Beziehung, sage ich mal, oder in unserem Lebenslauf ist, an den man sich zurückerinnert und dann ja irgendwie schon einen Moment hatte, wo man diesen Schmerz geteilt hat. Und jetzt würde ich aber sagen, fällt es mir leichter, auch mit Leuten darüber zu sprechen, das Thema aufzumachen und nicht so scheu zu sein davor. Mhm. Und da würde ich schon sagen, dass da auch Heilung passiert ist. Ja,
2: ja, würde ich bestätigen. Also das Sprechen mit anderen hat uns auch in der Beziehung geholfen. Und ich meine, wir müssen natürlich auch sagen, wir sprechen aus einer Position, wir haben 2 wunderbare Kids. Also deswegen weiß ich gar nicht, ob wir hier sitzen sollten. Es gibt, glaube ich, sicherlich noch andere fähigere Leute, aber trotzdem ist es etwas, ja, wir sind da, haben das, glaube ich, schon mit Gottes Hilfe überwunden mittlerweile.
1: Ja, und ich glaube, ihr repräsentiert schon auch viele Menschen, ja. Ne, die das genauso erlebt haben. Und das ist ja auch ein Thema, wenn es nur 6 Wochen alt war, sage ich, darf ich überhaupt trauern oder dürfte ich erst trauern, wenn ich schon nach der 12. Woche oder so wäre, ne? Und sich da, wie ihr gesagt habt, das auch einzugestehen und zu sagen, nein, das ist, also Verlust ist Verlust so und es würde keinen Unterschied machen, ob das Kind schon in der 12. Woche wäre oder in der 6., ist, glaube ich, sehr wichtig. Ja. Abschlussfrage an euch. Ihr sitzt hier, ihr strahlt ganz viel Hoffnung und auch ganz viel Lebensfreude aus. Was gibt euch denn Kraft? Was macht euch ganz persönlich Hoffnung?
2: Chris, fang du mal an. Großen Fragen. Ganz persönlich Hoffnung. Boah, das Leben an sich, also ich habe, seit ich Kind bin, ein großes Urvertrauen, dass es Gott gibt, dass es einen Schöpfer gibt, dass er sich in Jesus offenbart hat, dass ich glaube, Mark Twain hat das mal gesagt, es gibt zwei wichtige Momente im Leben. Einmal der Moment, an dem du geboren wirst, und der zweite Moment, an dem du herausgefunden hast, warum du geboren wirst. Und ich glaube, es gibt einen Sinn im Leben, und als Eltern diesen Sinn zu haben, die eigenen Kids zu prägen, ihnen auch von der Liebe Jesu zu erzählen, das aber nicht in einem Korsett, sondern in einer Freiheit, das gibt mir Hoffnung. Oder wenn Menschen zum Glauben finden durch unsere Songs oder sie mitsingen können auf einem Konzert und sie was von dieser Hoffnung erleben und Mut bekommen in ihrer Situation. Wir haben Nachrichten bekommen auf diesen Song, wo Leute dann geschrieben haben, boah, wir gehen gerade durch diese Trauerphase, der Song hat mich ermutigt. Und dann denke ich, Hammer, cool. Also,
1: mega.
2: Ja.
1: Henny, was macht dir Hoffnung?
0: Also ich muss sagen, ich hatte eine Zeit in meinem Leben, da habe ich das eher als, oder da war ich ängstlich, weil ich dachte, oh, wenn Leute gesagt haben, Gott hat das in der Hand, Gott ist in Kontrolle, da dachte ich, oh, aber ich will das irgendwie, ich will die Zügel noch in der Hand haben. Und ich muss sagen, was mir so Hoffnung gibt, ist, dass ich das jetzt anders sehe, dass ich sagen kann, oh, ich bin erleichtert, dass Gott in Kontrolle ist, dass Gott über Tod und Leben entscheidet und ich da vertrauen darf. Und das gibt mir in dem ganzen Thema, aber auch darüber hinaus total Hoffnung und Leichtigkeit.
1: Hey, vielen Dank, dass ihr hier seid und auch so offen und ehrlich mit uns geteilt habt und dieses Thema eben nicht tabuisieren wollt. Danke.
2: Gerne.
1: Danke auch dir fürs Zuschauen. Bald geht es weiter mit Echt und Ehrlich und ich freue mich, wenn du wieder mit dabei bist. Tschüss.
3: Warum mich Gottes Gebote faszinieren und warum ich mein ganzes Leben darauf ausrichte, auf diese Frage möchte ich dir in diesem Video eine ehrliche Antwort geben. Ich weiß nicht, wie es dir geht, aber für mich hatte dieses Buch mit seinen vielen Geboten immer etwas Bedrohliches. Du musst, du sollst, du darfst nicht. Eine Spaßbremse, welche alles verbietet, was irgendwie Spaß macht. Und als ich dann noch hörte, dass dieses Buch auch das Gesetz des Mose genannt wird, da war der Fall für mich klar. Draufgepfiffen. Und so habe ich all diese Gebote in den Wind geschlagen. Doch was darauf folgte, auf das kann ich bis heute nicht stolz sein. Ich habe meinen Vater bestohlen, ich habe meine Freunde belogen, ich habe meine Mutter beschimpft, ich habe mir Drogen reingelassen, bis sich mein Hirn verflüssigte. Statt die andere Wange hinzuhalten, übte ich mich im fünffältigen Dienst. Meine krumme Nase ist bis heute ein trauriger Zeuge dieser Episode. Ich war zwar frei von diesen Gesetzen, doch diese Freiheit, die führte mich von einer Abhängigkeit in die nächste. Dann kam eine Zeit in meinem Leben, in welcher ich spirituell offen war. Doch ich wusste, mit meinem Leistungsausweis habe ich bei Gott wirklich schlechte Karten. Wer so viel Schrott baut, der kommt ganz bestimmt nicht in den Himmel. Und das war ja schon richtig. In der Bibel lesen wir an verschiedenen Stellen, dass unsere Sünden uns von Gott trennen. Dass all diese Dinge, die wir gegen Gottes Willen tun, uns die Himmelstüre verschließen. In dieser Zeit hörte ich dann an einer Veranstaltung von Jesus. Ich realisierte, Jesus nimmt mir meine Sünden weg. Alle. Das ist eine Generalbegnadigung. Und dieser Jesus, der drückt mir jetzt nicht erneut die Bibel in die Hand und sagt, versuch es nochmals. Versuch es so zu leben, dass es schlussendlich für den Himmel reicht. Nein, das tut er nicht, denn er weiß, ich würde es wieder nicht schaffen. Und wenn ich es noch 50 weitere Male versuchen würde. Nein, Jesus kommt und der macht etwas völlig Verrücktes. Der nimmt mich weg aus diesem Herrschaftsbereich des Gesetzes und unterstellt mich unter den Herrschaftsbereich der Gnade. Das bedeutet, ich muss nicht mehr das Gesetz einhalten, um in den Himmel zu kommen, sondern ich muss auf Jesus vertrauen. Vertrauen und glauben, dass er mit seinem Leben am Kreuz für meine Schuld bezahlt hat. Das ist irgendwie ziemlich abstrakt, oder? Aber wenn du es durchschaut hast, dann ist es revolutionär. Ich lese euch dazu mal einen Text aus der Bibel vor, der das gut erklärt. Hier lesen wir in Römer 6, die Sünde hat ihre Macht über euch verloren. Denn ihr seid nicht länger an das Gesetz gebunden, sondern ihr lebt von der Gnade Gottes. Die Sünde hat ihre Macht über euch verloren, denn ihr seid nicht länger an das Gesetz gebunden, sondern ihr lebt von der Gnade Gottes. Ich versuche dir das mit einem einfachen und wohl auch etwas lückenhaften Bild zu erklären. Bei uns in der Schweiz gibt es ein Gesetz, dass man auf der Autobahn maximal 120 fahren darf. Das ist im Herrschaftsbereich der Schweiz so. Im Herrschaftsbereich der Deutschen ist das ein bisschen anders. Die Deutschen

fahren 120 beim Einparken. Auf ihren Autobahnen gibt es keine Geschwindigkeitsbegrenzung. Da sind die Leute nicht unter diesem 120er-Gesetz, sie sind frei. Das ist Gnade. Und wenn wir Schweizer zu unseren deutschen Nachbarn rübergehen, dann sind wir plötzlich nicht mehr unter dem Herrschaftsbereich der Schweiz. Wir sind frei und können durchstarten. Ja, wie gesagt, ist etwas lückenhaft, aber irgendwie doch treffend. Als ich Jesus in mein Leben einlud, da hat er mich vom Herrschaftsbereich des Gesetzes befreit und mich unter den Herrschaftsbereich der Gnade gestellt. Ich muss dieses Gesetz nicht mehr einhalten, um in den Himmel zu kommen. Ich komme aus Gnade in den Himmel, weil Jesus für mich bezahlt hat. Nachdem ich also mein Leben Jesus anvertraut habe, da streckte mir Gott diese Bibel erneut hin. Und plötzlich sah die für mich ganz anders aus. Die war plötzlich nicht mehr bedrohlich. Plötzlich erkannte ich in der Bibel und in den Geboten Schätze, welche Gott mir für mein Leben mitgeben wollte. Eine Anleitung für ein gesundes und erfülltes Leben. Ich schaute mir seine Gebote nochmals unter diesem neuen Licht an und ich merkte plötzlich, dass Gott uns seine Gebote ja nicht gegeben hat, um uns zu versklaven oder um uns zu erniedrigen. Nein, er hat uns seine Gebote gegeben, damit wir in gesunden Beziehungen leben können. Zu uns selbst, zu unseren Mitmenschen, aber auch zu Gott. Ich fing an, nach seinen Geboten zu leben und gewisse Dinge auch anders zu machen, als meine Lust es wollte. Nicht, weil ich musste, sondern weil ich merkte, dass es mir gut tut. Wie auf der Autobahn in Deutschland. Du kannst 300 fahren, wenn du kannst. Du bist frei. Aber vielleicht machst du das besser nicht. Denn unter Umständen, da nimmst du und andere Menschen großen Schaden daran. Zur Freiheit hat uns Gott berufen. Alles ist erlaubt, aber nicht alles dient zum Besten. Das lesen wir hier in diesem Buch. Ich fing an, nach seinen Geboten zu leben. Nicht, weil ich muss, sondern weil ich ihn immer mehr liebte. Weil ich ihm und seinen Ratschlägen immer mehr vertraute. Und ich sage dir, das lohnt sich hundertprozentig. Wie steht es mit dir? Hast du diese Generalbegnadigung von Jesus schon für dich entdeckt? Hast du sie in Anspruch genommen? Oder stehst du noch immer unter diesem Gesetz? Wenn dich mein Zeugnis in diesem Video angesprochen hat, dann vertrau doch noch heute dein Leben Jesus an. Warte nicht auf morgen. Auf meiner Webseite gabrielhessler.com findest du einen Menüpunkt mit dem Namen Jesus nachfolgen. Geh gleich jetzt dorthin, lies das und mach das noch heute fest. Es lohnt sich. Das war's von Antworten aus der Bibel. 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Auf meiner Webseite findest du die Kontoangaben dazu. Wir sehen uns beim nächsten Mal. Immer schön vorsichtig auf der Autobahn. Bye.

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1: Für den emeritierten Religionsprofessor Dr. Siegfried Zimmer war das Studieren theologischer Schriften immer ein zentraler Bestandteil seiner Arbeit. Sein wichtigstes Werkzeug dafür, seine Augen. Aber im Alter von 61 Jahren erhält er die niederschmetternde Diagnose, dass er eines Tages sein Augenlicht verlieren wird.

0: Und genauso geschieht es auch.
1: Dr. Siegfried Zimmer ist emeritierter Professor für evangelische Theologie und Religionspädagogik. Beruflich musste er stets viel lesen und tat dies immer gern. Seit 2018 ist er blind. Wenn er draußen unterwegs ist, ist er wie hier auf die Hilfe von Bekannten und Freunden angewiesen.
2: Allerdings sehe ich das Licht, also ich kann sehen, ob es Tag ist oder Nacht. Ich sehe das Licht so wie andere Menschen auch, aber innerhalb von dem Licht sehe ich nichts, also keine Konturen.
1: Hinter Siegfrieds Erblindung steht eine sehr seltene und genetisch bedingte Augenkrankheit. Diese Krankheit führt bei den betreffenden Personen unweigerlich im Laufe der Zeit zur Erblindung.
2: Bei dieser genetischen Störung kann man medizinisch nichts machen. Sie führt zur Erblindung, bei manchen schneller, bei manchen langsamer. Ich hatte insofern großes Glück, als diese genetische Störung bei mir zum ersten Mal mit 61 Jahren auftrat. Die kann auch schon mit 25 auftreten.
1: Ab dem 61. Lebensjahr wurden Siegfrieds Augen immer schwächer. Er wusste, dass er eines Tages blind sein würde. Dieser Moment war gekommen, als Siegfried 71 war.
2: Ich wachte so um 5:30 rum auf und dann brauchte ich 1, 2, 3 Sekunden und habe gemerkt, oh, ich bin ja jetzt blind. Und dann musste ich, weinen, ich musste heulen. Und ich habe jeden Tag oft geheult, weil ich habe es nicht verkraftet. Ich hatte das Gefühl, ich schwimme im Ozean und die Wellen sind 3 bis 4 Meter hoch. Ich weiß nicht, wie lange ich mich halten kann.
1: Die Blindheit löst bei Siegfried eine Depression aus. Vor allem leidet er darunter, dass er seinen Sohn Erik nie wieder mit eigenen Augen sehen wird.
2: Es war mit das Heikelste. Ich konnte Erik noch sehen, als er 2 Jahre alt war und seitdem nicht mehr. In den ersten Jahren war das das Schlimmste meiner Existenz.
1: Wegen seiner Depressionen geht Siegfried in psychiatrische Behandlung. Natürlich leidet auch seine theologische Arbeit unter der Blindheit. Er kann Texte nicht mehr wie gewohnt studieren und Vorträge nicht mehr wie gewohnt vorbereiten. Er ist verzweifelt, als 2 besondere Termine anstehen. Der erste ist ein Studientag in Basel. Dort soll er über den Bibeltext Genesis 1 sprechen.
2: Ich wusste, ich habe keine Manuskripte und das werde ich nicht mehr hinkriegen. Die Leute haben schon bezahlt für den Studientag. Da kommen 200-300 Leute. Ich kann da nicht hinfahren. Ich müsste da hunderte von genauen Beobachtungen sagen. Und der zweite Grund, der mich verzweifelt gemacht hat, ich hatte einen Gottesdienst in Stuttgart, wo auch viele hundert Leute kommen und da war schon veröffentlicht, ich erzähle die Geschichte Georg Friedrich Händels Auferstehung. Und ich habe da auch gemerkt, ich kriege das nicht mehr hin.
1: Siegfried liegt viel daran, seiner Berufung als Gelehrter gerecht zu werden. In seiner Not betet er zu Gott.
2: Ich habe also zu Gott in meiner Verzweiflung gesagt, in meinem Arbeitszimmer, lieber Gott, du musst mir jetzt helfen, ich gehe kaputt.
1: Zur selben Zeit sucht seine Frau Christina nach Sachen für einen Flohmarkt. Sie findet unter anderem einen alten Kassettenrekorder mit Kassetten. Von seinem Gebet weiß sie nichts.
2: Kurz nach diesem Gebet kommt sie runter und sagt, Sigi, weißt du, was auf dem Kassettenrekorder drauf lag? Und jetzt gibt sie mir 5 Kassetten und auf diesen Kassetten stand Genesis 1. Und da fiel mir ein, ich habe früher so Fortbildungen für Religionslehrer gemacht und da hatte ich eine ganze Woche Genesis 1. Und die lagen da drauf. Und dann sage ich noch, du, da ist eine Kassette drin. Meine Frau nahm sie heraus und da stand drauf, Georg Friedrich Händels Auferstehung. Und da bin ich zusammengebrochen. Das war eine Kassette, die ich selber draufgesprochen hatte, meine gekürzte Fassung. Und zwar, Christina hatte vor vielen Jahren, damals halt, Geburtstag. Und da wollte ich bei ihr ein bisschen angeben und ich wollte ihr halt ein besonderes Geburtstagsgeschenk machen und habe Georg Friedrich Händels Auferstehung perfekt vorbereitet. Also diese Aufnahme, die hatte eine Genauigkeit von 99%. Ich spürte, dass Gott im Himmel schmunzelt.
1: Mit Hilfe der gefundenen Kassetten kann Siegfried sich auf beide Vorträge gut vorbereiten und sie wie gewohnt halten. Dieses Erlebnis beeinflusst auch seine psychische Verfassung.
2: So waren diese beiden Schwermuts-Gewitterwolken weg und seitdem habe ich nie wieder eine Minute Schwermut und Depression gehabt. Nie wieder bis heute.
1: Siegfried hat sich inzwischen mit seiner Blindheit arrangiert.
2: Ich habe mich daran gewöhnt, zum Beispiel, ich kann nicht von mir aus auf andere Menschen zugehen. Ich bin darauf angewiesen, dass andere Menschen auf mich zukommen. Es kommen allerdings auch viele Menschen auf mich zu. Ich kann mir alle neuen Bücher oder jede Zeitung schiebe ich unter ein Lesegerät und dann wird es abgescannt und eine sympathische Stimme liest es mir vor. Ich bin viel unterwegs, auch im Ausland manchmal, und dann kann ich viele Vorträge halten und das gibt mir sehr viel positive Energie. Ich lache, glaube ich, genauso viel wie vorher und es geht mir sehr gut. Ich leide unter der Erblindung nicht besonders. Ich habe ein sehr geborgenes Umfeld und es hilft mir.
1: Siegfried führt als blinder Mensch ein zufriedenes Leben.
2: Ich habe das auch innerlich akzeptiert. Ich weiß gewiss, dass der liebe Gott keine Fehler macht und er wird sich was dabei gedacht haben und es genügt mir. Ich will die Erfahrung der Erblindung nicht mehr vermissen. Meine Innenwelt ist viel intensiver geworden. Ich lebe eben in meiner Innenwelt. Ich habe mich von der Außenwelt ein Stück weit verabschiedet und ich habe meine Innenwelt lieben gelernt. Das ist meine Welt und meine Gottesbeziehung ist deutlich intensiver geworden, dass ich Gott näher bin. Ich fühle mich von Gott sehr behütet und beschützt. Ich habe ganz oft den Eindruck, er ist um mich herum.
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3: Trotz seiner Erblindung ist Siegfried heute wieder viel unterwegs und hält international Vorträge. Er sagt, dass ihn seine Erkrankung kaum einschränkt und er sie akzeptiert hat. Denn sein Glaube ist, dass Gott keine Fehler macht. Wir würden gerne wissen, was Sie darüber denken. Leben Sie selbst oder einer Ihrer Angehörigen mit einer Behinderung? Und wie gehen Sie damit um? Schreiben Sie uns oder besuchen Sie uns auf unserer Webseite und hinterlassen Sie einen Kommentar zur Sendung.
4: Joni Erickson Tada ist noch ein Teenager, als sie sich bei einem Badeunfall die Halswirbelsäule bricht. Von da an ist sie gelähmt und auf den Rollstuhl angewiesen. Heute ist sie über 70 Jahre alt und hätte sich nicht träumen lassen, wie viele Abenteuer das Leben für sie bereithält. Wie sie ihr Leben meistert und was ihr hilft, immer weiterzumachen, erzählt sie im folgenden Beitrag.
5: Seit über 50 Jahren kämpft Joni Erickson Tada den sogenannten guten Kampf des Glaubens. Es begann mit einem Tauchunfall im Jahr 1967. Damals war sie 17.
6: Die Ärzte sagten mir nach dem Unfall, dass ich vielleicht 10, höchstens 20 Jahre leben würde, falls ich das schaffe. Als er diese Zahlen nannte, konnte ich sie nicht begreifen. 10 Jahre?

0: Im Rollstuhl? 20? Ich dachte nur, was? Sie machen wohl Witze. Ich konnte es mir nicht vorstellen, 10 Jahre ohne den Gebrauch von Händen und Beinen. 10 Jahre. Irgendwie habe ich es bis 10 geschafft. Und dann schaffte ich 20. Und, oh mein Gott, 30, 40, 50. Und wenn ich zurückblicke, denke ich, ich habe das geschafft, weil ich kleine Schritte drastischen Gehorsams gegangen bin. Winzig kleine Schritte vorwärts. Und ja, ein paar zurück, aber immer vorwärts. Vorwärts, durch den Schmerz hindurch. Bis heute. Diese kleinen Momente des Gehorsams schufen letztlich ein ganzes Leben der Treue und Freude am Herrn Jesus, das ich mir nie hätte träumen lassen, als ich den Unfall hatte. So bin ich bis hier gekommen.
1: Mit über 70 Jahren kommt sie immer noch zur Arbeit ins Büro der von ihr gegründeten gemeinnützigen Einrichtung Joni & Friends in Südkalifornien. An den Wänden stehen Bibelverse, die sie und ihre Mitarbeiter inspirieren sollen, alle Herausforderungen des Lebens zu meistern.
0: Meine tägliche Routine sieht so aus, dass jemand morgens in mein Schlafzimmer kommt und meine Decke zurückwirft. Und ich liege da und finde nicht die Kraft für den Tag. Dann stehe ich auf, jemand putzt mir die Zähne, bürstet mir die Haare, setzt mich in den Rollstuhl, schneidet mein Essen und füttert mich. Irgendwie muss ich akzeptieren, dass dies zum 25.000. Mal passiert.
1: Beharrlichkeit und Glaube haben Joni durch ihre Herausforderungen des Lebens getragen, auch durch ihre Krebserkrankung. Seit 5 Jahrzehnten engagiert sie sich für Menschen aus aller Welt. Bisher hat sie 57 Länder besucht, oft in Begleitung von Ken, ihrem Mann, seit über 40 Jahren. Sie ist zudem eine produktive Schriftstellerin und Künstlerin, die ihr Leben in Wort und Bild festhält. Und natürlich ist dieses Leben oft schwer gewesen.
0: Ich musste dem Herrn Jesus sagen, ich bin es leid. Ich kann das nicht. Aber offensichtlich glaubst du, dass ich es kann. Mit deinem Heiligen Geist musst du mir die Hilfe geben, die ich im Moment noch nicht habe. Mein Leben ist die ständige Frage, Jesus, glaubst du, dass ich das schaffe? Was denkst du dir? Ich kann es nicht. Wenn du also glaubst, dass ich das kann, ich bin hier, gib mir die Stärke und Energie und Kraft. Ich glaube, dass Durchhaltevermögen und Glaubenswachstum vor allem aus solchen Gesprächen mit Gott kommen. Da geht es nicht mehr darum, ob wir Christen sind oder ob wir gute Beter oder Arbeiter für den Herrn sind, sondern wir lassen uns wirklich auf Gott ein, in unserem tiefsten Inneren. Das ist, was ich tun muss, immer. Gott bringt mich in Situationen, die unmöglich sind. Zurzeit habe ich Lungenprobleme. Wie soll ich genug Atem bekommen? Er wird ihn mir geben. Wenn ich mich wirklich auf ihn einlasse, statt nur vorzugeben oder mir einzubilden, dass ich bei ihm bin. Ich tue es wirklich. Hilf mir beim nächsten Schritt, Jesus. Mein Leben ist so, als müsse man unter Schwierigkeiten und Schmerzen als Gewichtheber schwere Gewichte heben. Es gibt Gläubige, die, wenn sie ein Gewicht heben sollen, erst mal nachlesen über die Gewichtheber der Vergangenheit, was andere Gewichtheber erlebt haben, wie die richtige Technik beim Gewichtheben ist. Aber selten versuchen sie, das Gewicht wirklich zu heben. Und ich denke, genau da ist die Kirche heute. Wir wissen, was zu tun ist. Wir kennen unsere Bibel. Wir kennen Römer 8,28 und Römer Kapitel 5, in denen es darum geht, dass wir uns über Leiden freuen sollen, weil es Ausdauer und Charakter bringt und so. Wir kennen das, vor und zurück. Aber wer von uns setzt das wirklich im Leben um? Das ist so schwer. Wissen Sie, Jesus kam und litt, damit wir niemals die Hölle erleben müssen. Gott sei Dank, er hat uns davor gerettet. Aber er hat uns nicht vor der Hölle auf Erden gerettet. Wir müssen einige höllische Momente durchstehen. Was tun wir mit solchen Momenten? Weichen wir aus Angst und Zweifel zurück oder brechen wir vor Erschöpfung zusammen? So sollen wir nicht leben. Gott hat uns durch seine Gnade zu Überwindern gemacht. Können wir das glauben und in diese unerträglichen Momente hineingehen und sie durchstehen? Ich glaube das, was ich auch schon vor meinem Unfall geglaubt hatte, als ich noch gehen konnte. Ich wusste, dass Gott vertrauenswürdig ist, auch als ich Krebs hatte. Aber ich sehe zurück, wie mein Glaube war, damals. Ich erkenne, er ist heute viel tiefer, mehr intuitiv, mehr Blut, Schweiß und Tränen. Ich habe in den tiefsten Leidenserfahrungen erlebt, dass gerade dort auch die höchste Freude an Jesus zu erfahren ist. Reine Freude an ihm. Ich staune. Er zeigt sich vor allem dann, wenn wir im Leid anderen Leidenden zeigen, wer er ist.
2: Joni und Siegfried glauben, dass sie es Gott zu verdanken haben, dass sie mit ihrer Behinderung ein lebenswertes Leben führen können. Aber wie führt man mit starken Einschränkungen ein zufriedenes, ja sogar glückliches Leben? Und kann der Glaube dabei helfen? Andreas hat sich Gedanken gemacht.
3: Es wird gesellschaftlich zunehmend spürbar, dass Menschen, die körperlich oder geistig eingeschränkt sind, immer mehr Teilhabe am Leben in unserem Land ermöglicht wird. Als im Deutschen Bundestag die gehörlose Abgeordnete Heike Heubach eine Rede in Gebärdensprache hielt, wurde das nicht nur vom Parlament mit stehendem Applaus gewürdigt, sie wurde auch als ein Zeichen für gelebte Inklusion und wertschätzende politische Teilhabe von der Uni Tübingen als Rede des Jahres 2024 ausgezeichnet. Menschen mit Einschränkungen können es wirklich zu etwas bringen, politisch oder wie zum Beispiel auch im Sport. Man kann nur hoffen, dass diese Inklusion immer besser gelingt. Und trotzdem gibt es da nichts schön zu reden. Ein Leben mit Behinderung ist aufgrund der Herausforderungen, die es meist mit sich bringt, beschwerlicher. Oft fällt es ja schon gesunden Menschen schwer, sich mit ihren Begrenzungen anzunehmen. Wie viel mehr wird es dann wohl den Menschen so gehen, die tagtäglich und vielleicht sogar schmerzhaft daran erinnert werden, dass da etwas fehlt oder nicht intakt ist? Die Kunst und Herausforderung liegt also darin, innerlich im Frieden mit sich und einem Leben mit Begrenzungen zu sein, es also auf gesunde Weise angenommen zu haben. Und an dieser Stelle kommt der Glaube an Gott sehr hilfreich zum Tragen. Nicht nur zu wissen, dass es da einen himmlischen Vater voller Liebe gibt und der mich, so wie ich bin, voll in seine Liebe inkludiert, ja mehr noch, der mich wirklich will, liebt und annimmt, sondern auch, dass er sich zu mir stellt und mir hilft, die Leiden zu tragen, mit denen wir leider in dieser zerbrochenen Welt noch zu tun haben. Paulus beschreibt den Zuspruch Gottes im 2. Korintherbrief so: Meine Gnade ist alles, was du brauchst. Denn gerade wenn du schwach bist, wirkt meine Kraft ganz besonders an dir. Natürlich dürfen wir unseren himmlischen Vater auch um Heilung bitten. Das hat Paulus ebenfalls getan. Aber so wie bei Paulus macht Gott auch in unserem Leben oft das Problem nicht einfach weg. Er mutet uns zu, dass nicht alles perfekt ist, seien es die Umstände, unsere Gesundheit oder unser Körper. Und doch ist ein erfülltes Leben möglich, weil er nämlich das Leben ist. Je mehr ich mich auf ihn einlasse und mit ihm durch sein Wort und das Gebet verbunden bin, kann er mir ein trostvoller Begleiter, ein starker Helfer, ein Ort der Geborgenheit sein.

Vorherigen hingegeben und hat gesagt, Kunst und sind auch sehr künstlerisch von Kirche. Und da ist Kunst, es ist wirklich Seelsorge auf einer anderen Ebene. Also ich glaube, dass jeder Mensch in sich schon einen Lebenstraum hat. Da gibt Seiten in einem Menschen, die zeigen, wie er sie wirklich auch ist. Und oft wird das dann von rationalen Überlegungen weggewischt. Aber diesen Lebenstraum Raum zu geben, das ist, glaube ich, eine ganz wichtige Aufgabe, gerade in der Selbstfindung. Also wie gesagt, ich hätte auch nicht von meiner Kunst leben können. Ich habe ein Studium damit finanziert. Aber was mich zu innerst leben lässt, ja, wovon ich lebe, ist schon, wenn ich mich in die Staffelei hinsetze und beginne zu malen. Also von dem kann ich wirklich leben.

0: Rise and Shine, hier geht's um Berufung. Und woran denkst du, wenn du das Wort Berufung hörst? An was Schönes, an was Weites, an was Großes? Heute ist Becca Hoffmann bei mir auf dem Sofa und sie erzählt von ihrer Geschichte mit Berufung. Und da wird's irgendwie kleiner und enger und so, wie man sich Berufung vielleicht gar nicht vorstellt. Aber das ist auch manchmal richtig wichtig und absolut dran.
1: Staffel 4, Episode 4, Take 1.
2: Guten Morgen, Becca.
0: Hi.
2: Heute gut aus dem Bett gekommen?
0: Ja.
2: Wie lange brauchst du morgens im Bad?
0: Kommt drauf an, ob ich Haare wasche oder nicht. Zwischen 20 und 30 Minuten.
2: Hast du Haustiere?
0: Ja.
2: Was ist schlimmer, schwitzen oder frieren?
0: Frieren.
2: Du verlierst dein Handy. Welche Telefonnummern hast du noch im Kopf?
0: Die von meinem Mann, die Handynummer von meinem Mann und die Nummer von meiner Mutter zu Hause.
2: Was war dein liebstes Kinderbuch?
0: Das weiß ich nicht mehr. Doch, Hani und Nani.
2: Beende den Satz. Wenn ich nicht Krankenschwester wäre, wäre ich?
0: Pilotin oder Juristin.
2: Welchen Titel würdest du deiner eigenen Autobiografie geben?
0: Die verrückte Frau, die es gerne auch mal ruhig braucht.
2: Wenn du wüsstest, dass Jesus morgen wiederkommt, was würdest du heute gerne noch machen?
0: Meinem Bruder von Jesus erzählen.
2: Letzte Frage, Kaffee, Tee oder Wasser?
0: Kaffee.
2: Herzlich willkommen bei Rise and Shine. Du darfst gerne eintreten.
0: Danke.
3: Hallo.
0: Hallo.
3: Du hast so ein paar Knallerfragen dabei.
0: Aber wirklich,
3: da müssen wir länger drüber reden.
0: Würde ich die wahrscheinlich morgen schon wieder anders beantworten.
3: Naja, das, gut. Das darf so sein. Wir trinken Kaffee.
0: Ja.
3: Ja, ich trinke auch einen. Wir bestellen also zwei Kaffee und setzen uns.
0: Komm her.
3: Mach's dir bequem.
0: Ja.
3: Komm erstmal an. Möchtest du schon mal ein Wasser?
0: Ja.
3: Ja, komm. Heute mit alles, Bier. Hoch. Du wärst Pilotin geworden, wenn du noch mal so neu umsortieren könntest.
0: Ja.
3: Was fasziniert dich daran? Also das Fliegen wahrscheinlich. Vielleicht.
0: Früher hätte ich wahrscheinlich gesagt, Steward, das wäre cool, aber Pilotin, so diese Kontrolle über diese ganzen Dinge zu haben, in fremde Länder zu fliegen für ein paar Tage und dann wieder zurückzukommen, die Welt zu sehen, ja, über den Wolken zu sein. Ich finde, das hat was Faszinierendes.
3: Crazy.
0: Was komplett anderes.
3: Ja, das stimmt, ja. Einer aus meiner Stufe früher, der ist Pilot geworden. Ich denke immer, wenn ich mal im Flugzeug sitze, was nicht so oft ist, dann kommt ja immer so dieses, es begrüßt sie. Und dann denke ich immer, wann kommt das
0: erst?
3: Fliege ich dann noch mit oder steige ich aus?
0: Wäre voll gut zu wissen.
3: Gut. Ist ja so ein krasses Ding, ne? So ein Flugzeug fliegen, kann ich mir. Witzig, dass, also, ja.
0: Ich liebe Flughäfen. Ich liebe Flughäfen.
3: Ja, das stimmt.
0: Wir waren vor ein paar Jahren im Miniatur-Ding ins Wunderland in Hamburg.
3: Oh ja.
0: Da könnte ich da vorstehen wie so ein kleines Kind.
3: Ja. Ja, das stimmt. Da, ich habe mal beim Buchschreiben am Flughafen gesessen, weil ich dachte, ich brauche mal so ein bisschen dieses andere, ne, dieser Spirit da

0: Fahren ankommen und das stimmt, ja. Das kann ich nachvollziehen.
1: Wenn die Dinger hochgehen oder wenn die Leute rauskommen und die dann alle weinen, dann meinten, ja, man muss mitheulen. Ich denke, ich kenne die Leute überhaupt nicht.
0: Ja, das ist schön dann mit Schild, ja, oder ne, wenn einer ein Jahr lang weg war, das muss ja, das stimmt. Das
1: wie lange haben sie sich nicht gesehen?
0: Genau. Kann ich auch mal kurz.
1: Ja, genau.
0: Ja, richtig cool. Und ich wollte noch was fragen. Mit Haare oder ohne Haare? Schön. Wie lange du morgens brauchst.
1: Ob ich die Haare so waschen muss, genau. Weil dicke Haare, die brauchen richtig lange, bis sie trocken sind.
0: Ja. Und kennst du noch Mario Barth?
1: Ja.
0: Und der spricht doch auch über, ne, bei Frauen, okay, ist es immer mit, kennst du nicht,
1: nein,
0: seine Nummer?
1: Nein.
0: Und es ist auch so, wo ich dachte, woher kennt er mich und warum redet er von mir?
1: Geil.
0: Ja, aber es ist immer wieder schön zu merken, dass wir irgendwie viele Frauen ähnliche Themen.
1: Gut.
0: Was so den Alltag betrifft.
1: Richtig.
0: Gut, dass
1: wichtige
0: er mal abgehandelt.
1: Dinge. Wichtige Dinge.
0: Ganz genau. Ich würde übrigens Radiomoderatorin werden wollen, wenn ich nochmal neu umsortieren dürfte.
1: Kann ich mir gut vorstellen.
0: Mhm. Ja, ich eigentlich auch, aber...
1: Mach doch. Mach den Podcast. Nee,
0: ja,
1: Podcast ist schon so fast ausgelutscht.
0: Ja, findest du? Aber ich überlege gerade.
1: Dann mach's.
0: Ja. Jetzt doch. Wir machen doch keinen Podcast. Ja, mal gucken. Obwohl ich finde, Podcast ist noch was anderes als Radiomoderation, mhm, weil du da irgendwie noch mehr interagierst, mhm, mit, natürlich mit irgendwie auch, ja, der Lehre, ja, ja, aber ja. Dankeschön.
1: Vielen Dank, voll gut, danke.
2: Bitte.
1: So, ich bin auch direkt schon mal einen Schluck.
0: Ja, ich auch, ich hatte noch keinen heute.
1: Wohl.
0: So, nachdem wir uns über wichtige Frauenthemen und das Leben, das wir nicht führen, unterhalten haben, kommen wir mal zu dem, was so die Hard Facts über Rebecca, Becker ist besser, ne?
1: Becker ist besser. Mhm.
0: Genau, sind. Du bist Mama von zwei schon fast ziemlich großen Kids, ne?
1: Genau, 15 und 18 geworden.
0: Crazy, schon quasi ein erwachsenes Kind.
1: Total.
0: Das ist abgefahren, oder?
1: Neues Lernfeld, neuer, ja, Lebensabschnitt, alles neu. Aber ja, gut, fühlt sich auch gut an.
0: Ja, mhm, dann ist dann auch ready dafür,
1: ja,
0: irgendwie, ne?
1: Ja, ja, ja.
0: Lebst du in Wetzlar?
1: Nein, Herborn.
0: Nicht Herborn? Hm, gut, kann ich meinen Stift haben? Lebst in Herborn, wollte ich natürlich sagen, und arbeitest als Anästhesieschwester im OP.
1: Mhm.
0: Sehr gut. Cooler Job. Sehr anders als Pilot.
1: Mhm. Krankenschwester wollte ich immer machen und ich war auch in der Ausbildung relativ schnell klar, dass ich gerne Intensivschwester werden wollte. Mhm. Und dann habe ich da noch so einen draufgesetzt und das ist eine Kombi aus Intensiv und Anästhesie. Ich habe 10 Jahre Intensiv gemacht und mein Herz schlägt auch immer noch dafür. Ich bin mit Leib und Seele Intensivschwester, aber Anästhesie ist auch toll und einfach mit Familie besser zu vereinbaren und mache ich gerne.
0: Mhm. Cool. Wir sprechen ja hier über ganz individuelle Wege mit Berufung. Und manchmal sind das ja auch so ganz verrückte Wege in neues Land. Mhm. Und wenn wir heute über deinen Weg sprechen, dann ist das aber erstmal nicht so die fancy Geschichte, mhm, oder so die bühnenreife Veränderung. Mhm. Du hast schon mal in einer anderen Sendung gesagt, viele erzählen, ja, ich habe das gelernt und dann bin ich aus allem raus und habe was ganz anderes. Und dann fing irgendwie so das an. Das ist bei dir ein bisschen anders. Du hast eher so die klassischen Steps erstmal zurückgelegt, also aufgewachsen im christlichen Elternhaus, gerne Teil einer Gemeinde gewesen, dort viel mitgearbeitet, Ausbildung zu einem soliden Job, früh geheiratet, Kinder bekommen. Kannst du dich noch dran erinnern, als so dein Lebensweg dann nach der Schule vor dir lag? Hast du da über Berufung nachgedacht?
1: Ich weiß, was ich immer damals ganz schlimm fand. In meiner Teenie-Zeit war, wenn so Evangelisationsveranstaltungen für Jugendliche waren, war meine Horrorvorstellung, weil ich ja jetzt Krankenschwester bin, muss ich bestimmt nach Afrika und Missionarin werden.
0: Oh.
1: Das war meine Horrorberufungsangst.
0: Oh, ich kenne das so sehr.
1: Ja.
0: Ich habe meine Mama früher gefragt, Mama, wenn ich mit diesem Jesus leben will, muss ich dann Krankenschwester werden oder in die Mission gehen? Das wäre für mich das Ding gewesen, es nicht mitzumachen.
1: Was ist los mit uns?
0: Ja,
1: genau. Von daher, und das war eigentlich immer alles klar. Ich wollte in Intensivschwester werden, ich wollte heiraten, wir wollten Kinder haben und da habe ich mir nicht so viel Gedanken drüber gemacht, wie das alles mal werden soll. Es gab ein paar Anlaufschwierigkeiten im Miteinander, in der Ehe schon vorher. Wir waren echt früh, ich war 15, als wir zusammengekommen sind.
0: Mm.
1: Und dann macht man die Pubertät miteinander durch. Und da habe ich mir nie so darüber Gedanken gemacht. Ich habe meine Berufung viel gelebt in der Gemeinde. Ich habe viel Theater gespielt. Ich habe sehr viel moderiert. Ich war auf der Bühne. Und das war damals für mich so, okay, Gaben ausleben. Das Wort Berufung gab es da in dem Fall nicht.
0: Ja. Aber hast du dich so in dem Leben, was du dir gebaut hast, mit den Aufgaben, wo du dich ja auch dann irgendwie einbringen konntest, war das so, dass du dachtest, ich bin angekommen?
1: Ja, oder? Genau. Es war eigentlich alles gut. Wir hatten ein bisschen Eheprobleme hier und da und auch dann an einem Punkt mal so, dass ich so gedacht habe, ich schmeiß das hier alles hin, das funktioniert nicht. Weil mein Mann irgendwie, ich hatte das Gefühl, da ist irgendwas, aber dann hat er den Job gewechselt nochmal und dann wurde es auch wieder ein bisschen besser. Und ich dachte aber, nee, also wie gesagt, es läuft ja in der Gemeinde alles super und das ist so alles gut. Also ich meine, was wollen wir denn mehr? Doch.
0: Du hast mir, ich schicke meinen Gästen immer so einen Fragebogen vorher und du hast bei einer Frage den Satz geschrieben, wir hatten in unserer Ehe eine schwierige Zeit und ich war berufen, Ehefrau nicht nur zu sein, sondern auch zu bleiben. Mhm. Wie hast du das damals erlebt oder war dir das so präsent? Das ist jetzt mein Job?
1: Das kam erst jetzt nach der Erkrankung, also diese Phase, ich bleibe. Wir hatten vorher eine Phase, da habe ich so überlegt, ich kann nicht mehr. Und da war das tatsächlich so. Ich weiß noch, wie ich da auf dem Sideboard gesessen habe und habe angefangen zu weinen, habe gesagt, Jesus, ich weiß, dass du Ehe willst, aber ich kann das hier so nicht. Da war mein Mann noch nicht krank. Und dann kam dieser Vers aus Jeremia, da geht es darum, dass da steht, ich will euch eine Zukunft mit Hoffnung geben. Mhm. Und das ist ein Vers, den hat ja jeder irgendwie schon mal gelesen. Aber der war in dem Augenblick so krass in meinem Kopf, der sagte, gut, dann habe ich zu meinem Mann gesagt, ich spreche das jetzt aus, wir bleiben zusammen. Und ungefähr danach, kurze Zeit später, ich weiß den Zeitraum nicht mehr, fing das an, dass die Erkrankung kam. Mhm. Und da ist er dann schwer, man merkt, es fing so ein bisschen an, es verändert sich sowas. Und ich bin Krankenschwester, dann muss man meinen, man hat die Ahnung, wie das Ganze funktioniert. Aber es war nicht so. Es war ganz schwierig und ganz komisch. Dann war mein Sohn noch relativ lange krank und auf einmal dachten wir, naja, wir fahren jetzt in Urlaub und dann wird alles nochmal besser. Dann kann sich jeder erholen. Und das war der schlimmste Urlaub überhaupt. Mhm. Und ich weiß noch, dass ich da einer guten Bekannten geschrieben habe, die schon mal eine Depression hatte. Die fragte, ach, wie ist es denn bei euch im Urlaub? Und ich habe gesagt, es ist ganz schrecklich. Mhm. Und dann fragte sie, warum? Und dann habe ich so ein paar Sachen gesagt und dann sagte sie, Becker, der Norm wird eine Depression haben. Und das habe ich überhaupt nicht auf dem Schirm so gehabt, weil er hat sich jetzt dann auch zum Glück Beratung gesucht. Genau, und dann ging das nach dem Urlaub holder die Polder, weil ich dachte immer, Depression ist doch, wenn man weint und will nichts mehr tun. Mhm. Aber das war nicht mein Mann. Okay. Ne? Und dass bei Männern das anders aussieht, war mir bis dahin nicht bewusst gewesen. Ja. Und dann fing das Ganze an, wo ich im Nachhinein jetzt sagen würde, ich war berufen, da zu bleiben. Mhm. Weil wenn ich jetzt das betrachte, dann muss man schon auch manchmal sagen, oder mir sagen viele Leute, dass du das durchgehalten hast, dass ihr überhaupt noch zusammen seid, halten wir von Wunder.
0: Ja, da kommen wir gleich nochmal drauf. Ich würde gerne nochmal da anknüpfen, wo du gesagt hast, haben sich Dinge verändert. Ihr wart in diesem Urlaub, also die Krankheit, über die wir sprechen bei deinem Mann, ist eine Depression, eine schwere Depression, die über 2 Jahre, glaube ich, ging, ne? Kannst du das so ein bisschen erzählen? Also wenn man jetzt nicht jemanden in seinem Umfeld hat, hat man vielleicht ja genau dieses Bild im Kopf, da wird einer irgendwie traurig und weint ganz viel und man sieht ihn nicht mehr so oft. Was war so, was sich verändert hat bei euch, wo du dachtest, irgendwas stimmt hier nicht und in diesem Urlaub, was war da so schlimm?
1: Genau, zusammengefasst kann man, glaube ich, sagen, die Fliege an der Wand war zu viel. Mhm. Also es ging gar nichts mehr, war immer mit ganz, ganz gerne unter Leuten, total der Beziehungsmensch. Am Ende wollte er noch nicht mal unsere besten Freunde mehr sehen. Er hat fast gar nicht mehr gesprochen. Und wenn er gesprochen hat, war er aggressiv. Also nicht uns gegenüber, aber allem, was drumherum war. Jede Situation ist eskaliert. Jede Situation. Und das Arbeiten war eigentlich nicht mehr möglich. Und dann war er da in Begleitung gewesen und dann hat der Therapeut gesagt, ich gehe jetzt in Urlaub und hat den Hausarzt angerufen und hat gesagt zu dem Hausarzt, ich kann den Herr Hofmann hier nicht jetzt ohne den Urlaub lassen. Ich weiß nicht, wie das enden wird für den.
0: Okay.
1: Und da ist mir dann auch bewusst geworden, okay, ich hatte Tendenzen schon mal gehört, dass ich will nicht mehr leben und so eine Sache, aber das habe ich nicht so ernst genommen. Und dann ist es innerhalb, und das war ein wirkliches Wunder, weil man wartet ja ewig auf solche Plätze, dass er innerhalb von 10 Tagen stationär konnte. Und dann war er 3 Monate weg.
0: Krass. Mhm. Wie hast du diese Zeit erlebt? Also ich stelle mir das gerade vor, als würde man so bei seinem eigenen Horrorfilm ein bisschen zugucken.
1: War ein Horrorfilm.
0: Wie sich das ganze Leben plötzlich verändert aus dem, irgendwie, wie du sagst, aus dem Nichts heraus, ne?
1: Ja, aus dem normalen, schönen Leben, was wir eigentlich gelebt haben. Wir kamen, ich sitze da mit meinen Kindern, 9 und 12, und wir haben immer so ganz klar gehabt, oder ich habe klar gehabt, ich will denen nichts vormachen, weil die kriegen das ganze Chaos ja mit. Also nach außen hin sagen, es ist alles gut, das sind wir nicht. Und den das zu erklären, es gab damals eine gute Illustration, das hieß Der schwarze Hund. Das war so ein YouTube-Video, gibt es auch ein Buch zu, wie die Depression erklärt wird, tatsächlich auch bei einem Mann erklärt wird. Und die Phase war ganz schrecklich. Ich will das auch eigentlich nicht wieder erleben. Du wirst rausgenommen aus allem. Dein komplettes, normales Leben, nichts mehr funktioniert. Mhm. Aber es ist nicht so ersichtlich, wie wenn jemand ein Bein gebrochen hat. Mhm. Ja, es ist, du willst sagen, reiß dich zusammen. Mhm. Das kann ja wohl nicht wahr sein. Was ist jetzt hier los? Du merkst, das ist ein komplett anderer Mensch, den du mal geheiratet hast.
0: Ja.
1: Abgespalten, ist vielleicht ein bisschen zu hart, aber total gefühllos allen gegenüber. Mhm. Und dann da zu bleiben und zu sagen, ich ziehe das jetzt hier mit dir durch und ich bleibe an deiner Seite, das war schrecklich. Und ich habe in der Phase Tage gehabt, da habe ich Gott überhaupt nicht gehört und Gott überhaupt nicht gespürt. Und ich habe danach geschrien und ich bin in den Wald gelaufen und habe geschrien. Und es gab Tage, wo ich mich in Schlaf geweint habe. Und es gab Tage, wo ich total getragen war. Mhm. Dann hat mir eine Freundin ein Lied geschickt und hat gesagt, das war damals dieses Lied Höher. Das habe ich dann immer wieder mir vorgesungen. Gott ist höher, der ist höher. Oder es gab ein Lied, dieses Dennoch. Ich bleibe bei dir. Mhm. Und wenn ich ihn besucht habe, habe ich den ganzen Weg nach Frankfurt runter geheult und Lobpreis gesungen und gesagt, Jesus, ich bleib bei dir. Wenn das jetzt dein Weg hier für uns ist, ich kann es nicht. Mhm. Ich kann das nicht. Und meine Kinder, ich bin die Löwenmama. Also ich will am liebsten die packen und will hier abhauen. Ja? Aber es war so klar, dass Gott gesagt hat vorher, das war auch noch so ein krasses Ding, mein Mann hatte mir ein halbes Jahr vorher einen Vers gegeben und ich hatte es überhaupt nicht auf dem Schirm, was es zu bedeuten hat. Da stand dran, ich will für euch kämpfen, ihr müsst stille sein oder seid ihr stille, ich werde für euch kämpfen. Und ich habe gesagt, ich bin aber total die Kämpferin. Ich bin aber eigentlich die, die immer alles macht. Ich soll jetzt hier stille sein? Ernsthaft? Also es muss hier mal was passieren. Ja.
0: Yeah.
1: Und dann hat sich das, als er da nach Hause kam, dann habe ich gesagt, gut, jetzt Ende September, dann kannst du jetzt im Oktober ja auch wieder arbeiten gehen, damit wir endlich wieder ein normales Leben haben. Und dann war er ein paar Tage zu Hause und dann kam wieder der erste Rückfall. Und das hatte mir keiner gesagt. Das hat mir keiner gesagt, dass eine Depression so geht. Ich dachte, der ist jetzt eingestellt, der kommt jetzt nach Hause und jetzt läuft das hier.
0: Ja.
1: Lief das nicht?
0: Ja.
1: Es gab 3, 4 Tage, da war das okay. Also das ist auch nicht normal gut nur gewesen, es war okay. Und dann hat er wieder 5 Tage nur gelegen, mit dem Rücken zu uns gedreht und hat kein Wort geredet.
0: Mhm.
1: Und du musst weiterleben. Mhm. Du gehst auf Familienfeiern, du gehst mit deinen Kindern in die Schule, du gehst mit deinen Kindern, keine Ahnung. Ja, du machst das nochmal. Mein Sohn, meine Tochter wurde noch umgeschult. Ach, du musst das ja alles weitermachen. Mhm. Und zwar in dem Augenblick so, du bist berufen, hier zu bleiben. Du bist berufen, deine Familie hier durchzubleiben. Du bist berufen. Und Berufung ist so ein blödes Wort und Berufung ist ja eigentlich was Schönes, dachte ich immer. Es war aber nicht schön.
0: Ja. Ich kenne dich schon länger und ich kenne dich als die Becker, die kommt in den Raum, die ist präsent, die ist da, das ist eine Macherin, was ihr eben auch gesagt hast, moderiert, Theater gespielt, also du füllst Bühnen und so. Und ich habe so gedacht, als du mir deine Geschichte erzählt hast, du warst ja nicht krank, sondern dein Mann war ja krank, aber du bist ja immer noch Bäcker gewesen, die fröhlich das Leben gestaltet. So. Mhm. Wie war das für dich? Stell mir das als wahnsinnigen Zerriss vor, in einem Umfeld zu sein, wo man das Gefühl hat, das habe ich ja nie, also das passt doch gar nicht.
1: Ja. Die Bäcker war in dem Augenblick nicht mehr so da, wie die mal war. Mhm. Ja. Ich war viel alleine. Ich habe viel mit Gott ausgemacht. Und wir haben unseren Freundeskreis schon ein bisschen verkleinert. Ich war sonst sehr extrovertiert. Und das ist eigentlich ein total gutes Learning, was für mich dabei rausgekommen ist. Ich achte jetzt mehr darauf, wo und wie ich was sage, mit wem ich was teile. Weil ich habe uns ja immer vor allem, dann hätte ich ja dann nackig gemacht. Ne? Mhm. Also, und dann wird ja auch nachgefragt, das ist dann auch blöd. Es war schwierig, in der Gemeinde auf der Bühne zu stehen, weil es war eigentlich immer danach nur zu heulen und nicht einfach die zu sein, die man sonst war. Das war oft ein Zerriss. Aber wer mich kennt, weiß, dass ich immer echt und authentisch bin. Und ich habe versucht, da auch die Echte zu sein. Mhm. Und trotzdem gab es aber die Momente, wo Jesus einfach auch mir Freude ins Herz gelegt hat und einfach auch es die Momente da gab, wo ich Dinge genießen konnte. Mhm. Ja.
0: Wie hast du dein Umfeld erlebt? Wie war so die Begleitung von den Menschen, denen du dich noch anvertraut hast oder die noch Kontakt zu hatten?
1: Ich habe irgendwann mal gesagt, es gab so drei Freundinnen, die so ganz krass auch da waren. Die eine hat mit mir geschimpft und mit sich geärgert und war mit sauer. Das war total gut. Eine andere hat mit mir geweint. Mhm. Und eine andere, die war selber mal krank, die hat mir immer erklärt und übersetzt. Das war cool. Total gut. Und ich habe dann irgendwann ich habe so eine Online-Plattform gefunden, wo es so eine Begleitung für Angehörige gab. Und habe mir irgendwann Beratung gesucht. Aber das war erst ein Jahr später.
0: Ja, okay.
1: Und für die Kinder brauchte ich auch immer jemand, der da guckt. Also Familie in jedem Fall und Freunde, die da waren. Aber insgesamt hat sich's verkleinert, weil es hat bei den Leuten Unsicherheit ausgelöst. Die kannten den Normen nicht mehr. Wir waren nicht mehr, wenn irgendwo eingeladen war, zusammen da. Mhm. Es konnte sein, dass er 2 Minuten vorher absagt, weil es nicht ging. Und dann sind wir alleine gefahren. Mhm. Es war für alle eine große Umstellung, weil für alle das ein kompletter Wechsel war. Das war nicht mehr der Mann, den die kannten.
0: Mhm. Ja. Du hast Leben gestaltet, du hast Gemeinde gestaltet, du hast in deinem Job, kann ich mir gut vorstellen als Anästhesieschwester, dass du für viele Menschen dort ein Segen bist, in solchen zerbrechlichen oder schwierigen Momenten vor einer OP für sie da zu sein. Und all das war ja plötzlich dein ganzer Schwerpunkt so anders. Ja. Würdest du sagen, die Situation mit deinem Mann hat dich in deiner Berufung aufgehalten? Also die konntest du dann nicht mehr leben, weil jetzt musstest du was anderes machen? Oder würdest du sagen, nein, da hat etwas geändert und das war eine neue Berufung, ein neuer Auftrag?
1: Ja, ich würde sagen, es hat mich als Mensch verändert, aber auf eine positive Art und Weise. Ich bin darüber ja dann dazu gekommen, dass ich mich mit Persönlichkeitsentwicklung und Coaching beschäftigt habe. Das hätte ich nie sonst in dem Kontext gemacht. Und habe da jetzt quasi diese einjährige Ausbildung drin gemacht, wo ich merke, das ist jetzt schon ein Unterschied, wie ich Menschen begegne, wo Menschen mir spiegeln, du hast mir gut getan oder können wir mal sprechen oder wie auch immer. Und was da jetzt weiterhin passiert, ob ich das beruflich nur einbaue, ob das eine neue Berufung wird, bin ich gerade am gucken. Es hat uns als Ehepaar verändert, aber zum Guten. Wir mussten alles durchsprechen, wir müssen alles miteinander durchgehen. Wir müssen immer wieder aufeinander aufpassen. Wir müssen wieder, und das ist gerade das, also diesen Schmerz, der dadurch passiert ist, der ist einfach ja immer auch noch an Stellen da. Das ist noch nicht weg. Da ist noch nicht alles.
0: Das ist ja auch noch nicht ewig her.
1: Genau. Und da gibt es einfach noch Situationen, wo wir lernen müssen, dass wir auf Augenhöhe wiederkommen, dass ich meine Berufung, die Familie zu leiten, jetzt wieder ablegen darf, dass wir zusammen Mann und Frau und Eltern wieder sind. Ja. Das ist, das müssen wir wieder lernen und wir sind 21 Jahre verheiratet, das ist nicht so leicht. Und letztes Jahr hatte ich auf einmal das krasse Bedürfnis, ich muss mal raus aus allem, das kannte ich überhaupt nicht. Ich muss mal an mich denken. Und dann bin ich, wollte eigentlich für ein, zwei Tage weg und dann war das Wetter schlecht und dann gab es eine Freundin, die gesagt hat, ich möchte dir gerne eine Übernachtung im Hotel schenken und ich wollte einen Rheinsteig laufen ein Stück. Mhm. Und dann bin ich ganz alleine losgelaufen und wollte so eine Wanderung mit Klettersteig machen, das habe ich auch gemacht und mir war bewusst, ich will Gott damit reinnehmen und ich will fragen, was er für mich jetzt vorhat. Ich stehe jetzt hier, es ist alles anders, mhm. Ich weiß überhaupt nicht, wohin es mit mir jetzt geht. Berufung ist so ein großes Wort. Berufung denkt man immer, das sind die Leute, die tollen, die ein Business haben, das sind die, die irgendwie, weiß ich nicht, irgendwelche großen Sachen haben. Wer bin ich denn jetzt? Ich habe jetzt, also, was ist denn jetzt hier los? Und das war so krass, Gott ist mir da so durch diesen Weg, es war so krass begegnet, dass ich da so Bilder im Kopf fotografiert habe, wo er mir so Sachen zugesagt hat, wo er mir einfach nochmal zugesprochen hat, was hat er in mir sieht, wer ich für ihn, was ich für ihn bin. Und da bin ich echt gut und gestärkt rausgegangen. Ich habe aber noch keine Ahnung, wo das jetzt hingeht.
0: Ja. Okay.
1: Wir haben die Kirche gewechselt und das war auch eine neue Chance, weil da mache ich jetzt ganz andere Sachen, die ich vorher gemacht habe.
0: Ja, ja.
1: Und ich habe mir Bibelschule gemacht.
0: Ach,
1: das war auch sowas, was ich für mich auf dem Herzen hatte. Das hätte ich, glaube ich, nicht auf dem Schirm gehabt vorher. Ja, also es sind so neue Berufungsmomente entstanden, so neue Ideen, wo es hingehen könnte, aber noch nichts final. Mhm. Aber ich glaube, die wären nicht entstanden, wenn wir diese Erkrankung nicht gehabt hätten. Und trotzdem will ich bin noch nicht an dem Punkt zu sagen, das hat sich
0: das
1: gelohnt.
0: Das ist der Sinn davon.
1: Das ist der Sinn dahinter, weil das ist total hart.
0: Ja.
1: Dafür war es zu schlimm.
0: Ja.
1: Aber es entstehen gerade so viele Sachen und das Krasse ist, ich hätte mir auch nie vorstellen können, mein Mann war ganz am Anfang unserer Ehe mal selbstständig. Ich habe immer gesagt, nie wieder mache ich sowas. Und Gott hat es aber auf einmal mein Herz auch da so verändert. Er hat ja dann eine Umschulung jetzt gemacht, eine Ausbildung und ist jetzt selbstständiger Gitarrenbauer, ist also in seiner auch komplett nochmal seine Leidenschaft arbeitet, kann er jetzt als Beruf machen und braucht da einfach auch gerade Freisetzung von mir. Ich gehe ja auch trotzdem arbeiten, aber wir haben da jetzt quasi komplett neues Leben, was wir leben. Und das hätten wir uns, glaube ich, nie zugetraut.
0: Ja, so umzupuzzeln. Ne? Mhm. Spannender Moment und in dem Moment hole ich Georgia dazu, unsere Expertin für den zweiten Teil. Wie schön, dass du da bist. Genau, komm zu uns aufs Sofa. Du hast zugehört.
2: Spannend. Ja, danke schön für deinen Mut, denke ich da als erstes Mal. Ja,
0: ja, und sag mal, was sind in dir für Gedanken?
2: Weißt du was, mir ist eine Frage von dir nachgegangen. Du hast gesagt, oder du hast die Frage gestellt, ob deine Berufung so aufgeschoben oder ich weiß nicht, wie du es genannt hast, oder unterbrochen ist. Und da habe ich gedacht, wenn wir jetzt hier in diesem Moment so zusammenkommen, um uns darüber Gedanken zu machen, was Berufung ist, dann würde es ja nur dann aufgehalten sein, wenn Berufung, wenn wir das gleichsetzen, damit, dass wir uns selbst verwirklichen wollen. Und da würde ich sagen, genau, wenn wir das Verständnis haben, wäre es wie ein Aufgehobensein. Aber ich glaube, ich erinnere noch mal daran, wenn wir hier über Berufung reden, dann ist es vor allem das, dass Gott dich erwählt hat, dass Gott entschieden hat, er möchte mit dir in Beziehung sein und du darfst hineinwachsen, was Leben bedeutet, mit ihm in Beziehung zu sein. Und ich habe gerade so viele schöne Puzzleteile gehört und habe gedacht, du hast einmal gesagt, dein Leben hat sich verändert, du hast gelernt aus dieser Zeit, wer du bist. Und ich fand so schön eben dein Bild, du hast gelernt, weil wie du mit Gott im Gespräch warst, wie er dich sieht. Und da dachte ich, Berufung ist, da finde ich schon etwas Spannendes, dass wir hineinwachsen dürfen, zu erkennen, was macht dich denn aus? Und ich fand einleitend deinen Satz, du hast gesagt, sei still, ich weiß nicht, ob das der Satz ist, und erkenne, dass ich Gott bin oder er will für dich streiten. Ja. Ich habe gehört, das ist total die Überschrift für Berufung. Hey, du darfst still sein, zu erkennen, wer ist denn dieser Gott? Und wo bist du? Wo trägst du Verantwortung für deinen Bereich? Aber wo ist er an deiner Seite, der noch weit mehr Möglichkeiten hat? Gerade in der Situation, in der du warst. Boah, Depression ist brutal. Ist für die, die es begleiten, du hast eben gesagt, am Anfang ein Horror. Ne?
1: Ja. Mhm. Ja. Das stimmt. Ich hatte irgendwann mal in so einer Zeitschrift so einen coolen Bericht gelesen und dann war für mich so am Ende war unten so ein zusammengefasster Satz und ich sagte, und der hieß, Gott ist Gott und ich bin es nicht.
2: Ja.
1: Und das war für mich so eine Erkenntnis zu sagen, diese Ehrfurcht und diese Ehrfurcht ist so ein böses Wort, aber es ist eigentlich so krass, ne? Weil Gott hat das Universum geschaffen und ich bin dem trotzdem wichtig, aber ich kann deswegen das alles nicht verstehen. Und an den Punkt zu kommen und zu sagen, ich verstehe das nicht. Ich habe da auch heute keine Antwort für. Josef hat alles richtig gemacht. Der Frau ist er entzogen. Ja? Hat da im Gefängnis alles richtig gemacht. Der Mundschenk hat ihn vergessen. Hat da jahrelang gelebt. Und du denkst so, der macht alles richtig. Also ich will jetzt nicht sagen, ich habe alles richtig gemacht. Ne? Also ich habe bestimmt vieles richtig gemacht. Ja? Aber warum denn bitte?
2: Ja. Ja.
1: Aber dann zu erkennen, dass dass diese

0: der große Gott Gott ist, dass das auch wieder was sein kann, was einem Hoffnung geben kann. Ja.
1: Und ich glaube, du hast da was ganz Wichtiges auch für die Rolle, in der du warst. Das ist ja auch die Angehörigen von jemandem, der eine psychische Krankheit hat. Die sind ja im großen Maß ganz schön herausgefordert. Davon haben wir eine Ahnung bekommen. Und lustigerweise habe ich den Satz mir eben notiert. Wie hast du gesagt? Gott ist Gott und ich bin es nicht,
0: Ja.
1: ne? Weil genau das ist die Gefahr, glaube ich, dass Angehörige schnell dahin rutschen, zu kompensieren oder vielleicht sogar den Partner noch heil machen wollen. Und ich glaube, dieses Erkennen, dass Gott dir gesagt hat, du, sei du mal still, geh nicht über deine Grenzen, weil das ist nicht deine
0: Ja.
1: Aufgabe und dein Auftrag.
0: Das ist echt schwer gefallen und das merke ich auch. Das war, was ich eben sagte, wo wir jetzt wieder lernen müssen. Ich habe ja alles übernommen, auch gerade als Krankenschwester hat man vielleicht noch mehr den Drang danach, ne? Ihn jetzt auch wieder sein zu lassen in seiner Rolle. Das ist schon eine Nummer. Ja.
1: Ja, und eigentlich ist es schön, ja, ihn sein zu lassen für seinen Bereich, auch du für deinen Bereich
0: Ja.
1: Verantwortung zu tragen und im Grunde das Wissen, okay, die Rolle des Retters, egal was in eurer Familie passiert, die ist besetzt.
0: Gott
1: Und da habt ihr, genau, da habt ihr Gott draufgesetzt. Und
0: Dank. Oh
1: ich glaube
0: ja.
1: auch alle, ne? Oder dein Mann, der ist ja auch da
0: Ja.
1: mit Gott auf dem Weg.
0: Zum
1: Und
0: Glück hätte ja auch anders laufen können, ne? Ja.
2: ich würde da gerne noch mal
0: Ja.
2: gerade einklinken mit diesem Gott. Gott sein lassen und zu erkennen, man selber ist es nicht. Und auch dieser Zuspruch, ne, er kämpft für euch, du musst es nicht tun. Und gleichzeitig aber jemand zu sein, der ja auch gerne macht und gut macht und auch Ideen hat zu machen. Wie ist dir das gelungen? Aber also, weil es heißt ja auch nicht zu sagen, alles klar, dann setze ich mich jetzt 2 Jahre hier hin. Gott, das ist dein Ding, du hast es gesagt, dann mache ich halt nichts. Das ist ja auch, ne, nicht die Lösung.
0: Ja.
2: Wie hast du das jeden Tag ins Leben hinein buchstabiert? Was ist dein Tun und was ist dein Stillhalten?
0: Das ist eine gute Frage. Die kann ich auch, glaube ich, nicht komplett bis zu Ende schon beantworten. Aber so Momente, wo du so verzweifelt bist, dass du denkst, das hier ist alles nicht mehr normal, da kapituliere ich. Und dann gibt es so Momente, wo du sagst, okay, weißt du was? Das ist gerade deine Wahrnehmung, das ist deine Beurteilung der Situation. Das ist gerade, du bist heute gerade der Depressive. Okay, wir heute nicht. Ich werde trotzdem mit den Kindern fahren. Oder wir sind dann alleine. Eine Woche bin ich mit den zwei, da waren die 10 und 13 nach Lanzarote geflogen. Ja, zu sagen, das machen wir jetzt heute trotzdem. Ja. Oder wenn wir ich wollte auf eine Frauenkonferenz fahren, ja, zu sagen, das wirst du jetzt hinkriegen. Oder ich organisiere es mir drumherum, dass die Kinder verteilt sind. Also sich nicht dabei aufzugeben. Ne? Also es ist so wichtig, im Gespräch zu bleiben, als es ist so wichtig, rauszugehen. Es ist so wichtig, im Gespräch mit Gott zu bleiben. Es ist so wichtig, dass man enge Vertraute hat. Weil wenn du dich in dem Augenblick auch aufgibst und alles sich nur noch um diese Person fokussiert, was ja vermeintlich erstmal auch so am besten wäre, weil man denkt, dann wird er auch am schnellsten wieder gesund. Das in keinem Falle. Und einen Satz, den ich gelernt habe im Nachgang, den man auch nie sagen sollte, reiß dich mal zusammen. Und es war so schwer, weil ich bin Typ, reiß dich mal zusammen. Ja. Und dann auch wieder, ne, diese trotzdem zu sagen, auch wenn der jetzt krank ist und ich will, ich gehe dann trotzdem zu Veranstaltungen oder auf die Bühne, nehme Moderationsgeschichten an, weil es ist deine Erkrankung. Wir haben das mitgelitten, wir waren mitkrank, aber du musst irgendwann aus diesem Ding auch wieder aussteigen.
1: Und eigentlich finde ich das gerade mega. Besser kann ich es nicht zusammenfassen, wie du das gesagt hast. Was stärkt in diesen Situationen? Du hast eine unheimlich schöne Klarheit darüber, auch die Grenzen klar zu setzen und auch für dich zu sorgen. Und das ist die größte Gefahr, glaube ich, in dem eigenen Tun, dass du ja das System aufrechterhältst, selber bei drauf zu gehen.
0: Ja.
1: Und wo ich gerade gedacht habe, ey, wie schön, wenn du gelernt hast, deine Bedürfnisse auch mit wahrzunehmen und sie sogar umzusetzen. Und dazu kommt im letzten Jahr auch noch die Belastung, naja, und du hast das eben auch so erörtert bei euch. Dazu kommt ja auch, dein Leben hat sich auch komplett verändert und man hat dich nicht um Erlaubnis gefragt.
0: Nein.
1: Das heißt, für die Angehörigen heißt das ein Stück weit auch in eine Trauer zu kommen,
0: Ja.
1: das zu verabschieden, was wir vorher hatten. Und ja, damit muss man auch erstmal einen Raum haben, gut für sich darin zu
0: Ja.
1: sorgen.
0: Und das ist auch noch nicht zu Ende.
1: Ja.
0: Das ist ein Trauerprozess und das schwappt immer mal wieder so hoch, wo man denkt, das hat man hinter sich gebracht. Das braucht Zeit. Das braucht Zeit bei mir und auch bei den Kindern. Da gibt es immer wieder Situationen, die einen hochkommen und die einen triggern. Genau. Und dieses Grenzen setzen, habe ich eben so gedacht, weißt du, vielleicht ist das mein Vorteil gewesen, weil ich so eine Powerfrau bin, wusste ich ganz, war es mir irgendwann wichtig, für mich wieder einzustehen und Grenzen zu setzen. Gab anfangs aber auch die Zeit, wo meine Freundinnen so eine Angst um mich hatten, weil sie sagten, du musst auf dich aufpassen, oder meine Mama, ne, zu sagen. Genau, aber das hat dann irgendwann auch geklappt, ja, oder besser geklappt.
2: Ja, ich denke gerade so, auch wenn Zuschauerinnen hier jetzt zugucken, diese Situation, einen Angehörigen zu haben, der jetzt schwer erkrankt, das haben wahrscheinlich nicht die meisten jetzt so, ne? Aber ich finde diesen Gedanken so schön, zu sagen, sich ein Stück weit gesund auch abzugrenzen von dem Außen. Und ich habe das auch mal in Bezug zum Beispiel auf Kinder gehört, ne? Wenn die einen schlechten Tag haben, dann geht es mir auch oft so, dann habe ich auch einen schlechten Tag, weil ich so sehr mich mit da hineinfühle und mitfühle. Und dann aber auch noch mal den Schritt zurückzumachen, zu sagen, ich fühle, dass du einen schlechten Tag hast, aber ich habe keinen schlechten Tag. Und ich kann dich auch viel besser begleiten, wenn ich nicht auch einen schlechten Tag habe, sondern wenn ich in meinem bleibe und dir zur Seite stehe, aber nicht in dein so eintauche im Sinne von, du bist jetzt ich. Ne? Und da wurde ich gerade dran erinnert. Vielleicht kann man das so ein bisschen auch auf weitere Situationen noch übertragen.
0: Definitiv.
2: Ne?
0: Geht ja nicht nur in dem Fall darum. Ja.
1: Ja. Und unterschätzt nicht, wie viel es vielleicht doch betrifft.
2: Ja, das stimmt.
1: Weil Depressionen ist heute
2: das
1: auch
2: was Stilles
1: etwas,
2: auch, ne?
1: Ja, genau. Was vielleicht manchmal sogar unbenannt bleibt. Und deswegen hoffe ich, dass vielleicht manche, die es betrifft, eine Ahnung bekommen haben. Du hast ja eben so ein bisschen so ein paar Symptome beschrieben.
2: Ja.
1: Vielleicht eine Hilfe ist, sich rechtzeitig zu informieren und rechtzeitig Schritte zu gehen. Und dann hat das auch eine große Heilungschance.
0: Ja, absolut. Das haben wir gemerkt, dass gerade was Männer angeht, das haben viele nicht auf dem Schirm.
2: Mhm. Ja. Der Umschlag ist schon da mit der letzten Frage. Ja, es ist schon hier Endspurt. So. Oh. Jetzt müssen wir nochmal hier zusammenfassen.
1: Okay, jetzt vorbereiten.
2: Genau, gerade hinsetzen. Wenn du aus dem heutigen Gespräch eine kleine Botschaft für alle Frauen formulieren würdest, welche wäre das? Müssen wir gerade sacken lassen. Einmal kurz.
1: Ich glaube, mich hat am meisten wirklich nochmal selber der Satz berührt, sei still und erkenne, dass ich Gott bin. Ich weiß, dein Vers ist ein bisschen anders, sei still und der Herr wird für dich kämpfen, aber das sind für mich so ein bisschen ähnliche Verse. Und ich habe gedacht, selber immer wieder herausgefordert zu sein, an den Stellen, wo ich vielleicht am Kämpfen bin, wo ich am Tun bin in meinem Alltag, mal innezuhalten und zu sagen, stopp mal, du bist nicht allein. Georgia gibt es jetzt nicht mehr nur allein, sondern immer in der Identität, in dem Doppelpack, dass der Gott an der Seite ist. Ja. Und wie entscheide ich dann? Und wie gehe ich mit Situationen um?
2: Schön. Weißt du schon was? Mhm. Nee? Ich wusste gerade was. Jetzt habe ich dir so auf dem Platz so gehört.
1: Das ist schön,
2: also doch, mir fällt es wieder ein. Soll ich dann vor dir machen einfach? Ich fand das gerade am Ende so schön. Wir haben das ja jetzt nur noch gestriffen, aber dass du sagst, es ist auch ganz viel Positives daraus erwachsen. Und damit will ich nicht sagen, ja, aus jedem Mist wird immer auch was Schönes, guck nur genau hin. So, das kann ja auch ein Druck sein. Und trotzdem aber, wie du gesagt hast, ich glaube, wir hätten nie den Mut gehabt, unser Leben so umzusortieren, wenn die äußeren Umstände das nicht für uns quasi übernommen hätten.
1: Ja,
2: und alles irgendwie wie auf Null gefahren war. Und dann jeder auch nochmal neu fragen durfte, was ist meine Rolle, was möchte ich, Bibelschule, Coaching-Ausbildung, so. Und eben nicht aus dieser Motivation, ich suche jetzt krampfhaft das Gute darin, sondern aber trotzdem die Offenheit zu haben und aus jedem Mist kann auch, oder auf jedem Misthaufen kann eine Blume wachsen und ich bin einfach gespannt auf das, was vielleicht auch, wenn es noch nicht angefangen hat, aber noch kommen kann und wofür das vielleicht der Nährboden ist. So.
0: Ja.
2: Und das, finde ich, macht so weit.
0: Ja, schön, ja. Berufung ist nicht immer das große Business. Berufung fühlt sich auch manchmal hart an. Mhm. Berufung muss nicht immer schön sein.
2: Ja.
0: Aber Berufung ist immer was, was Jesus so perfekt für dich vorbereitet hat, dass es nur gut werden kann.
2: Oh, schöner letzter Satz. Vielen Dank, Becca, dass du uns da so mit hineingenommen hast, auch wenn die Geschichte ja eben noch nicht 20 Jahre her ist, sondern euch immer noch beschäftigt. Das finde ich so wertvoll, dieses Reinschauen dürfen, wenn noch nicht alles fertig ist und man noch nicht jede Antwort gefunden hat und nicht alles abgeschlossen hat. Aber das ist natürlich auch ein verletzlicher Moment. Mhm. Danke, dass du dich hier verletzlich gemacht hast.
0: Ich danke dir, dass du mir die Möglichkeit gegeben hast und dass es dir so wichtig war. Also,
2: absolut.
0: Das ist einfach so schön und das ist einfach danke.
2: Ja. Danke, dass du auch nochmal coole Perspektiven am Schluss so mitgebracht hast oder im zweiten Teil, die man einfach nochmal sich so mit ins Leben, in den Alltag hinein.
1: Es verging so schnell mit euch, die Zeit.
0: Total.
2: Wir haben ja jetzt noch Zeit, wenn es hier weitergeht. Und schön, dass du dabei gewesen bist. Und ich hoffe, dass für dich auch so ein paar Sätze, Gedanken, kleine Goldnuggets dabei waren, die du mitnehmen kannst in dein Leben, in deinen Alltag und die dir weiterhelfen. Wenn du Gedanken hast, die du mit uns teilen möchtest, das kannst du herzlich gerne machen. Nimm gerne Kontakt zu uns auf. 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Und ansonsten wünsche ich dir, dass du in deinem Leben da strahlen kannst, wo Gott dich hingestellt hat und dass du erlebst, er ist an deiner Seite und er ist der Gott, der mit und für dich kämpft.

0: Und ich wollte selbst einfach alles kontrollieren. Ich wollte es auch selbst mir beweisen, bis ich dann gemerkt habe, Jeremy, du kriegst es nicht hin. Du schaffst es nicht alleine. Du bist ein kaputter Mensch. Und es ist okay so.
1: Weil das Problem, das er hatte, wiederum mich in meinem Selbstwert total angegriffen hat und in meiner Würde angegriffen hat.
0: Diese ganzen Lügen mussten erstmal identifiziert werden und ich musste da einfach Wahrheiten wieder in meinem Herz lassen.
1: Dass die schweren Momente und die Momente, die einen kaputt machen wollen, dass sie nicht überwiegen müssen. Dass ich meinen Blick auch auf das richten darf, was schön war, was gut war und vor allem, was jetzt wieder aufblühen kann.
0: Ich kann mich an dem Tag sehr gut erinnern, als ich dachte, meine ganze Welt bricht auseinander. Ich saß in meinem Firmenwagen, hatte gerade einen stressigen Tag hinter mir. Und an dem Tag habe ich mich schon bereits zum vierten Mal selbstbefriedigt und Pornografie konsumiert. Ich war wie ein Roboter, fremdgesteuert, war nicht ich selbst. Und in diesem Moment, wo ich mich geschämt habe für das, was ich getan habe den ganzen Tag lang und wie ich mich gefühlt habe schon bereits wochenlang, hatte ich einen sehr, sehr klaren Moment, wo ich wusste, dass wenn ich so weitermache, werde ich einfach noch entweder etwas Extremeres brauchen, weil die Pornografie schon langsam langweilig wurde, oder ich muss einen Neuanfang starten. Ich wusste, dass wenn ich so weitermache, dass ich meine Frau verliere, dass meine Ehe auseinandergeht, dass ich meinen Job verliere und all das wegen meiner Sucht nach Pornografie. Und ich musste mir in dem Moment einfach eingestehen, ich kann es nicht. Ich kann nicht rauskommen alleine, ich brauche Hilfe. Und ich habe einfach in dem Moment neuen Mut gefasst, den Weg in die Freiheit anzufangen. Ich konnte mir Freiheit gar nicht vorstellen. Ich wusste gar nicht mal, wie das für mich ausschauen würde. Ich dachte, meine Arbeit ist es dazu da, dieses unbändige Ding in meinem Leben zu deckeln, irgendwie unter Kontrolle zu halten, und habe mir eigentlich nie Gedanken gemacht über Freiheit. Ich wusste nie, wie sollte das eigentlich ausschauen für mich? Gibt es denn überhaupt das für mein Leben? An dem Tag kam ein Bibelvers in meinem Sinn, der für mich einfach sehr, sehr viel bedeutet, nämlich, wenn der Sohn dich frei macht, also wenn Jesus dich frei macht, dann bist du wirklich frei. Ich habe mich so unfrei gefühlt in dem Moment. Ich wusste, das bin nicht ich. Ich will aber diese Freiheit erleben. Ich war über 20 Jahre abhängig in Pornografie. Und das alles fing an, als ich 9 Jahre alt war und bei einem Freund eingeladen wurde. Und irgendwie in mir nichts, dir nichts, hat mein Freund mir Pornografie gezeigt. Und auch dieser Moment war sehr real für mich, weil irgendwie instinktiv wir beide wussten, das, was wir tun, ist nicht ganz gut für uns. Und wir haben uns unter eine Decke versteckt und haben da einfach gewitzelt und einfach die Bilder angeschaut und habe gleich gemerkt, körperlich und einfach generell, es tut was bei mir. Ich will mehr davon. Ich glaube, als Teenager, als ich 16 Jahre alt war, habe ich gemerkt, das, was gerade so abläuft in meinem Leben, das hat Züge der Abhängigkeit. Ich komme da alleine nicht raus und habe da schon angefangen zu suchen nach Wegen, wie ich da rauskomme, aber habe mich wirklich gefangen gefühlt. Für mich war meine Aufgabe, das Ding zu deckeln, unter Kontrolle zu halten. Ich bin dann zu einer eine Bibelschule gegangen. Ich wollte mein Leben eigentlich in einen vollzeitigen geistlichen Dienst einfach investieren, wollte viel Gutes tun und gleichzeitig war genau da auf einer Bibelschule, kam das Internet einfach raus und ich merkte, ich konnte innerhalb von kürzester Zeit, jederzeit innerhalb von einem Klick auf eine Internetseite landen und das hat für mich alles so extrem befeuert im negativen Sinn. Also ich hatte so Klickorgien, wo ich einfach nicht aufhören konnte. Ich habe Bilder gesammelt, ich hatte Tabs offen und es war immer ein Suchen nach dem perfekten Bild, nach der perfekten Frau. Ich habe viel bewertet und habe mich einfach um dieses Thema gedreht. Es war einfach allpräsent. Entweder ich war in so einer Phase, wo ich gerade nach Pornografie ja, suchen wollte, wo ich mich befriedigt habe oder wo ich mich schlecht gefühlt habe. Es war immer eins von diesen drei Dingen. Dieses Muster, ich dachte, ich habe so dran geklammert, dass wenn ich heirate, wird alles irgendwie weg sein. Weil ich dachte irgendwie, es geht ja eigentlich um Sex haben. Da bin ich dann in einer Beziehung und ich brauche es einfach dann nicht mehr. Als ich dann Inka kennengelernt habe, habe ich ihr das zwar schon gesagt, dass ich ein Thema habe damit, aber ich habe ihr nicht gesagt, wie tief das Thema eigentlich ging bei mir.
1: Ich kann mich noch erinnern, als ich den Jeremy kennengelernt habe, da war ich Anfang 20 und wir haben beide in den USA studiert, an einem Bible College. Ich wusste nicht, dass er dort ist, aber eine Lehrerin oder jemand, der da einfach gearbeitet hat, wusste, dass wir eben beide Deutsch sprechen und hat uns dann vorgestellt in so einer Lobby. Ich sehe ihn noch vor mir, wie er sich umdreht und mich begrüßt und irgendwie war das ein total besonderer Moment. Wir sind zwar nicht sofort zusammengekommen, das hat noch ein bisschen gedauert, aber ich hatte ihn irgendwie immer so im Hinterkopf, weil er mich schon sehr fasziniert hat und ich fand es irgendwie auch schön, in Amerika jemanden zu kennen, der auch Deutsch sprechen kann. Und kurz bevor ich dann zurück nach Deutschland bin, sind wir zusammengekommen. Er hat mich gefragt, ob er mir schreiben darf. Das fand ich so romantisch und da hat er eigentlich mein Herz auch schon erobert. Und dann haben wir geschrieben, noch ganz altmodisch mit Briefen. Dann hat er mich mal besucht in Deutschland und ja, so sind wir zusammengekommen und der Anfang war total schön, total romantisch, eigentlich so, wie ich es mir immer gewünscht habe. Und mir war dann relativ schnell klar, das ist der Mann, den ich heiraten möchte. Ich habe mich total sicher bei ihm gefühlt, er hat mich wertgeschätzt, er hat nicht irgendwie ungefragt irgendwelche Grenzen überschritten, er hat mich sogar gefragt, bevor er mich das erste Mal geküsst hat, ob er mich küssen darf. Also ich habe mich wie so eine Prinzessin gefühlt, die auf Händen getragen wird. Und es war total besonders. Und wir hatten dann auch lange so eine Long-Distance-Beziehung, wo er in den Staaten war und ich in Deutschland. Und dann hat es nicht lange gedauert und er hat mich gefragt, ob er mich heiraten möchte. Und das war auch, wie man sich's wünscht, wie man es aus den Filmen kennt, mit auf die Knie gehen, den Ring überreichen. Also es war wirklich alles wie im Märchen für mich. Ich war total happy. Und in dieser Zeit hat er mir einmal erzählt, dass er ein Problem mit Pornografie hat. Und ganz ehrlich, ich konnte mir darunter nichts vorstellen. Das war total abstrakt für mich. Ich habe mir das angehört und dachte, okay, ja, das betrifft mich nicht oder das wird jetzt auch aufhören, weil wir sind ja dann auch verheiratet. Und dann hat er ja mich. Ja, so bin ich auch in die Ehe gegangen und ich hatte nie gedacht, dass der Mann, den ich so sehr liebe, dass dieser Mann mich so verletzen würde. Und wir waren 10 Jahre verheiratet und wir haben Kinder bekommen und es war alles so, wie ich es mir immer gewünscht habe. Klar, wir hatten auch unsere Probleme, wir konnten nicht in den vollzeitigen Dienst gehen, wir wollten beide als Jugendpastoren in Österreich arbeiten, das hat nicht funktioniert und das war irgendwie auch immer so ein Schmerz, der uns begleitet hat, aber ich dachte, so im Großen und Ganzen ist unser Leben eigentlich so, wie ich es mir vorgestellt habe. Wir waren verheiratet, wir hatten Kinder, uns ging es gut. Und dann habe ich immer wieder auf dem Computer Bilder gefunden oder so einen Link oder so einen Verlauf, wo ich dachte, okay, das ist irgendwie schräg, was soll das? Und habe ihn dann auch immer konfrontiert. Und wir haben uns dann gestritten oder er hat versucht, sich zu erklären. Und dann haben wir uns wieder versöhnt, weil ich es auch gar nicht hätte aushalten können, ihn zu verlieren. Oder ich wollte auch nicht, dass an diesem Bild gekratzt wird, das ich einfach hatte von uns, von unserer Familie, von unserer Ehe. Ich wollte nicht, dass das kaputt geht. Ich wollte nicht, dass mir da was weggenommen wird. Und es hat auch ganz viel mit meiner eigenen Geschichte zu tun, dass ich mich nie liebenswert gefühlt habe und nie